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2: Ich bin Moritz Einzel. Kanzler Merz hat die geplanten Änderungen bei Krankschreibungen verteidigt. Per Telefon sollen die künftig nicht mehr möglich sein und man benötigt einen Attest ab dem ersten Krankheitstag. In der ARD sagte Merz, man kehre zurück zur Regelung von vor Corona.
3: Und gleichzeitig ist es den Betrieben überlassen, auch andere Regelungen zu vereinbaren. Aber das ist die gesetzliche Regelung, die wir vereinbart haben. Und das Ziel ist klar, wir müssen die hohen Krankenstände in Deutschland runterbringen.
2: Ärztevertreter sprachen von Irrsinn und überfüllten Praxen. Eine große Mehrheit der Menschen in Deutschland hält zusätzliche Investitionen zum Schutz vor Hitze für notwendig. Im ARD Deutschland-Trend sprechen sich 89% dafür aus, mehr Geld etwa für Verkehrswege, Schulen und Krankenhäuser bereitzustellen. 2/3 der Befragten sorgen sich zudem wegen der Folgen des Klimawandels. Im Tarifstreit des Handels ruft die Gewerkschaft Verdi heute erneut zu bundesweiten Warnstreiks auf. Betroffen sein können unter anderem Supermärkte, Möbelhäuser und andere Einzelhändler. Größere Auswirkungen für Kundinnen und Kunden gab es bisher aber nicht. Verdi fordert für die Beschäftigten 7% mehr Lohn, mindestens aber 225 Euro im Monat. Bei der Fußball-WM hat Österreich den Achtelfinaleinzug klar verpasst. Das Team unterlag im 16. Finale Spanien mit 0:3. Nationalcoach Ralf Rangnick bei Magenta TV mit seiner Analyse.
4: Bis zum 1:0 waren wir absolut im Spiel. Hätten die ein oder andere Situation bei eigenem Ballbesitz noch ein bisschen mutiger, noch ein bisschen besser ausspielen können. Die Chance von Gregoritsch, klar, wenn du so eine mal bekommst gegen Spanien und du machst sie, dann steht das Spiel plötzlich 1:0. Aber insgesamt muss man anerkennen, dass wir heute auf einen herausragend guten Gegner getroffen sind.
2: Die Spanier treffen im Achtelfinale auf den Sieger der Begegnung Portugal gegen Kroatien. Da steht es gerade zur Halbzeit 0:0. Ab 5 Uhr früh spielt noch die Schweiz gegen Algerien.
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2: Ich bin Moritz Einzel. Nach monatelangem Ringen hat sich die Bundesregierung ja auf eine Steuerreform geeinigt. Entlastet werden sollen kleine und mittlere Einkommen. Mehr Steuern soll im Gegenzug bezahlen, wer besonders viel verdient. Wirtschaftsverbände und Opposition sind wenig begeistert. Jan Henner Reitze berichtet.
3: Eine Familie mit zwei Kindern und einem Jahreseinkommen von 60.000 Euro soll durch die Reform 600 Euro pro Jahr mehr übrig behalten, auch durch mehr Kindergeld. 10 Milliarden Euro kostet das unterm Strich, finanziert durch höhere Steuersätze für Spitzenverdiener, mehr Steuern auf Minijobs und dass Handwerkerrechnungen weniger stark von der Steuer abgesetzt werden können. Diese Reform ist viel zu klein und bringt letztlich nichts, sind sich Steuerzahlerbund, AfD und Grüne einig.
2: US-Präsident Trump hat erneut gegen Deutschland und andere NATO-Verbündete ausgeteilt. Auf seiner Plattform Truth Social nannte Trump deren Beiträge für das Verteidigungsbündnis lächerlich. Die deutschen Beiträge seien deutlich niedriger als die Italiens und Großbritanniens. Wie Trump zu dieser Annahme kommt, ist unklar. Verdi ruft in den laufenden Tarifverhandlungen im Handel erneut zu bundesweiten Warnstreiks auf. Heute sollen laut der Gewerkschaft tausende Beschäftigte ihre Arbeit niederlegen. Bei den bisherigen Aktionen hielten sich die Auswirkungen für Kundinnen und Kunden in Grenzen. Verdi fordert 7% mehr Lohn. Spanien hat die Achtelfinalträume der Österreicher bei der Fußball-WM gnadenlos beendet. Der Europameister gewann das 16. Finale mit 3:0. Österreichs Marcel Sabitzer bei Magenta TV.
4: Ich bin einfach nur enttäuscht, weil unser Ziel war, weiterzukommen. Daran sind wir leider gescheitert und das müssen wir auch neidlos anerkennen.
2: Die Spanier treffen im Achtelfinale auf den Sieger der Partie Portugal gegen Kroatien. Ab 5 Uhr spielt noch die Schweiz gegen Algerien.
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2: Ich bin Moritz Einzel. Nach monatelangem Ringen hat sich die Bundesregierung ja auf eine Steuerreform geeinigt. Entlastet werden sollen kleine und mittlere Einkommen. Mehr Steuern soll im Gegenzug bezahlen, wer besonders viel verdient. Wirtschaftsverbände und Opposition sind wenig begeistert. Jan-Henner Reitze berichtet.
3: Eine Familie mit zwei Kindern und einem Jahreseinkommen von 60.000 Euro soll durch die Reform 600 Euro pro Jahr mehr übrig behalten, auch durch mehr Kindergeld. 10 Milliarden Euro kostet das unterm Strich, finanziert durch höhere Steuersätze für Spitzenverdiener, mehr Steuern auf Minijobs und dass Handwerkerrechnungen weniger stark von der Steuer abgesetzt werden können. Diese Reform ist viel zu klein und bringt letztlich nichts, sind sich Steuerzahlerbund, AfD und Grüne einig.
2: US-Präsident Trump hat erneut gegen Deutschland und andere NATO-Verbündete ausgeteilt. Auf seiner Plattform Truth Social nannte Trump deren Beiträge für das Verteidigungsbündnis lächerlich. Die deutschen Beiträge seien deutlich niedriger als die Italiens und Großbritanniens. Wie Trump zu dieser Annahme kommt, ist unklar. Verdi ruft in den laufenden Tarifverhandlungen im Handel erneut zu bundesweiten Warnstreiks auf. Heute sollen laut der Gewerkschaft tausende Beschäftigte ihre Arbeit niederlegen. Bei den bisherigen Aktionen hielten sich die Auswirkungen für Kundinnen und Kunden in Grenzen. Verdi fordert 7% mehr Lohn. Spanien hat die Achtelfinalträume der Österreicher bei der Fußball-WM gnadenlos beendet. Der Europameister gewann das 16. Finale mit 3:0. Österreichs Marcel Sabitzer bei Magenta TV.
4: Ich bin einfach nur enttäuscht, weil unser Ziel war, weiterzukommen. Daran sind wir leider gescheitert und das müssen wir auch neidlos anerkennen.
2: Die Spanier treffen im Achtelfinale auf den Sieger der Partie Portugal gegen Kroatien. Ab 5 Uhr spielt noch die Schweiz gegen Algerien.
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2: Ich bin Moritz Einsel. Die angekündigten Steuerentlastungen sollen laut Kanzler Merz keine höheren Schulden nach sich ziehen. In der ARD hat Merz gesagt, das wolle man nicht.
3: Und das Wichtigste ist, dass wir unsere Staatsverschuldung unter Kontrolle behalten. Da sind wir auch übrigens im europäischen Kontext nach wie vor gut. Aber wir wollen investieren, wir wollen die Bundeswehr weiter ausstatten und deswegen sind die Spielräume begrenzt.
2: Die Koalition will kleine und mittlere Einkommen um rund 10 Milliarden Euro pro Jahr entlasten. Zur Gegenfinanzierung soll unter anderem eine erhöhte Reichensteuer beitragen. Kurz vor dem NATO-Gipfel in Ankara hat US-Präsident Trump gegen Deutschland und andere Verbündete ausgeteilt. Auf seiner Plattform Truth Social nannte Trump deren Beiträge für das Verteidigungsbündnis lächerlich. Er schrieb, dass die deutschen Beiträge deutlich niedriger seien als die von Großbritannien und Italien. Wie Trump zu dieser Annahme kommt, ist unklar. Gerichte, Staatsanwaltschaften und das Justizministerium in Bayern sind gestern nicht per Telefon oder E-Mail erreichbar gewesen. Im Rechenzentrum des Landesamts für Steuern gab es eine Netzwerkstörung, teilte eine Sprecherin mit. Auslöser sei eine fehlerhafte Konfiguration gewesen. Portugal hat bei der Fußball-WM das Achtelfinale erreicht. Das Team besiegte Kroatien mit 2:1 und trifft in der nächsten Runde auf Spanien. Die Spanier hatten ihr 16. Finale gegen Österreich am Abend mit 3:0 gewonnen. Österreichs Nationalcoach Ralf Rangnick mit seinem WM-Fazit bei Magenta TV.
4: Wir wussten natürlich auch schon zum Zeitpunkt der Auslosung, dass die Wahrscheinlichkeit groß ist, dass wir Zweiter werden und dass wir dann auf Spanien treffen. Und das war das eigentlich Bittere an der Auslosung. Ja. Ich glaube, dass wir mit dieser Mannschaft gegen jeden anderen Gegner auf Augenhöhe tatsächlich eine Chance gehabt hätten, auch noch weiterzukommen.
2: Ab 5 Uhr spielt noch die Schweiz gegen Algerien.
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2: Ich bin Moritz Einsel. Die angekündigten Steuerentlastungen sollen laut Kanzler Merz keine höheren Schulden nach sich ziehen. In der ARD hat Merz gesagt, das wolle man nicht.
3: Und das Wichtigste ist, dass wir unsere Staatsverschuldung unter Kontrolle behalten. Da sind wir auch übrigens im europäischen Kontext nach wie vor gut. Aber wir wollen investieren, wir wollen die Bundeswehr weiter ausstatten und deswegen sind die Spielräume begrenzt.
2: Die Koalition will kleine und mittlere Einkommen um rund 10 Milliarden Euro pro Jahr entlasten. Zur Gegenfinanzierung soll unter anderem eine erhöhte Reichensteuer beitragen. Kurz vor dem NATO-Gipfel in Ankara hat US-Präsident Trump gegen Deutschland und andere Verbündete ausgeteilt. Auf seiner Plattform Truth Social nannte Trump deren Beiträge für das Verteidigungsbündnis lächerlich. Er schrieb, dass die deutschen Beiträge deutlich niedriger seien als die von Großbritannien und Italien. Wie Trump zu dieser Annahme kommt, ist unklar. Gerichte, Staatsanwaltschaften und das Justizministerium in Bayern sind gestern nicht per Telefon oder E-Mail erreichbar gewesen. Im Rechenzentrum des Landesamts für Steuern gab es eine Netzwerkstörung, teilte eine Sprecherin mit. Auslöser sei eine fehlerhafte Konfiguration gewesen. Portugal hat bei der Fußball-WM das Achtelfinale erreicht. Das Team besiegte Kroatien mit 2:1 und trifft in der nächsten Runde auf Spanien. Die Spanier hatten ihr 16. Finale gegen Österreich am Abend mit 3:0 gewonnen. Österreichs Nationalcoach Ralf Rangnick mit seinem WM-Fazit bei Magenta TV.
4: Wir wussten natürlich auch schon zum Zeitpunkt der Auslosung, dass die Wahrscheinlichkeit groß ist, dass wir Zweiter werden und dass wir dann auf Spanien treffen. Und das war das eigentlich Bittere an der Auslosung. Ja. Ich glaube, dass wir mit dieser Mannschaft gegen jeden anderen Gegner auf Augenhöhe tatsächlich eine Chance gehabt hätten, auch noch weiterzukommen.
2: Ab 5 Uhr spielt noch die Schweiz gegen Algerien.
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2: Ich bin Moritz Einzel. Guten Morgen. Der Sozialverband Deutschland findet die geplante Steuerreform der schwarz-roten Regierung unzureichend. Verbandschefin Engelmeier hat der Rheinischen Post gesagt, mit Blick auf Steuergerechtigkeit sei das allenfalls ein Reförmchen. Sie vermisst Ansätze zur Reform der Erbschaftssteuer und zur Wiedereinführung der Vermögensteuer. Superreiche würden weiterhin größtenteils verschont, so Engelmeier. US-Präsident Trump hat erneut gegen Deutschland und andere NATO-Verbündete ausgeteilt. Auf seiner Plattform Truth Social nannte Trump deren Beiträge für das Verteidigungsbündnis lächerlich. Die deutschen Beiträge seien deutlich niedriger als die Italiens und Großbritanniens. Wie Trump zu dieser Annahme kommt, ist unklar. Der oberste Gerichtshof Österreichs hat die erste Verurteilung des Immobilieninvestors René Benko bestätigt. Die Richterinnen und Richter wiesen die Berufung des Investors ab. Der Gründer des Unternehmens Signa war im Oktober 2025 wegen Schädigung seiner Gläubiger zu 2 Jahren Haft verurteilt worden. Aus Wien berichtet Albert Otti.
3: Bei dem Schuldspruch geht es darum, dass Benko eine große Summe an seine Mutter überwiesen hatte, somit blieb weniger Geld zur Begleichung von Schulden. Aber in einem anderen Punkt muss der Prozess neu aufgerollt werden. Dabei geht es um die Frage, ob Benko Gläubiger geschädigt hat, indem er 4 Jahresmieten für eine Villa im Voraus bezahlt hat. Für diesen Aspekt gab es im Oktober einen Freispruch.
2: Bei der Fußball-WM in den USA, Mexiko und Kanada steht Portugal im Achtelfinale. Das Team hat Kroatien mit 2:1 besiegt und trifft nun in der nächsten Runde auf Spanien. Mit deren Offensivstärke war zuvor Österreich völlig überfordert und verlor das 16. Finale mit 0:3. Der Österreicher Marcel Sabitzer bei Magenta TV.
4: Wir haben es versucht, kompakt zu lösen, immer wieder unterstützend, aber ja, grundsätzlich waren sie einfach besser.
2: In diesen Minuten beginnt noch die Partie Schweiz gegen Algerien.
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2: Ich bin Moritz Einzel. Guten Morgen. Der Sozialverband Deutschland findet die geplante Steuerreform der schwarz-roten Regierung unzureichend. Verbandschefin Engelmeier hat der Rheinischen Post gesagt, mit Blick auf Steuergerechtigkeit sei das allenfalls ein Reförmchen. Sie vermisst Ansätze zur Reform der Erbschaftssteuer und zur Wiedereinführung der Vermögensteuer. Superreiche würden weiterhin größtenteils verschont, so Engelmeier. US-Präsident Trump hat erneut gegen Deutschland und andere NATO-Verbündete ausgeteilt. Auf seiner Plattform Truth Social nannte Trump deren Beiträge für das Verteidigungsbündnis lächerlich. Die deutschen Beiträge seien deutlich niedriger als die Italiens und Großbritanniens. Wie Trump zu dieser Annahme kommt, ist unklar. Der Oberste Gerichtshof Österreichs hat die erste Verurteilung des Immobilieninvestors René Benko bestätigt. Die Richterinnen und Richter wiesen die Berufung des Investors ab. Der Gründer des Unternehmens Signa war im Oktober 2025 wegen Schädigung seiner Gläubiger zu 2 Jahren Haft verurteilt worden. Aus Wien berichtet Albert Otti.
3: Bei dem Schuldspruch geht es darum, dass Benko eine große Summe an seine Mutter überwiesen hatte. Somit blieb weniger Geld zur Begleichung von Schulden. Aber in einem anderen Punkt muss der Prozess neu aufgerollt werden. Dabei geht es um die Frage, ob Benko Gläubiger geschädigt hat, indem er 4 Jahresmieten für eine Villa im Voraus bezahlt hat. Für diesen Aspekt gab es im Oktober einen Freispruch.
2: Bei der Fußball-WM in den USA, Mexiko und Kanada steht Portugal im Achtelfinale. Das Team hat Kroatien mit 2:1 besiegt und trifft nun in der nächsten Runde auf Spanien. Mit deren Offensivstärke war zuvor Österreich völlig überfordert und verlor das 16. Finale mit 0:3. Der Österreicher Marcel Sabitzer bei Magenta TV.
4: Wir haben es versucht, kompakt zu lösen, immer wieder unterstützend, aber ja, grundsätzlich waren sie einfach besser.
2: In diesen Minuten beginnt noch die Partie Schweiz gegen Algerien.
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5: Genau 6 Uhr.
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8: Ich bin Stefan Schütz. Guten Morgen. Ein immer größerer Teil des monatlichen Einkommens geht für die Miete drauf. In den 40 größten deutschen Städten sind sie in den vergangenen 10 Jahren um mehr als 50% gestiegen. Das teilte der Deutsche Gewerkschaftsbund mit. Ein Sprecher sagte, der Bund müsse mehr in den sozialen Wohnungsbau investieren und es brauche schärfere Regeln gegen Mietwucher. Der DGB warf schwarz-rot vor, mit den geplanten Kürzungen beim Wohngeld die Schwächsten zu treffen. Kanzler Merz hat die geplanten Änderungen bei Krankschreibungen verteidigt. Per Telefon sollen die künftig nicht mehr möglich sein und man benötigt ein Attest ab dem ersten Krankheitstag. In der ARD sagte Merz, man kehre zurück zur Regelung von vor Corona und den Betrieben sei es überlassen, andere Regelungen zu vereinbaren. Der Kanzler fügte hinzu, es gelte nun, die hohen Krankenstände runterzubringen. Ärztevertreter fürchten überfüllte Praxen. Gerichte, Staatsanwaltschaften und das Justizministerium in Bayern sind gestern nicht per Telefon oder E-Mail erreichbar gewesen. Im Rechenzentrum des Landesamtes für Steuern gab es eine Netzwerkstörung, teilte eine Sprecherin mit. Sie fügte hinzu, es seien keine Daten verloren gegangen. Portugal steht im Achtelfinale bei der Fußball-Weltmeisterschaft in den USA, Mexiko und Kanada. Das Team hat in der Nacht Kroatien mit 2:1 besiegt, der Bericht von Moritz Einzel.
5: Was für ein Nervenkrimi. In der fast 20-minütigen Nachspielzeit traf erst Portugal zum 2:1. Dann jubelten die Kroaten über den vermeintlichen Ausgleich. Doch der VAR hatte was dagegen. Für Portugal und Superstar Cristiano Ronaldo, der ein Elfmetertor machte, geht die WM-Reise weiter im Achtelfinale gegen Spanien. Die Spanier gewannen ihr 16-Finale gegen Österreich klar mit 3:0.
9: Ja, grundsätzlich waren sie einfach besser.
5: So das Fazit des Österreichers Marcel Sabitzer bei Magenta. TV.
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11: Mit Bianca Albert. Die Innenstadt in Gunzenhausen verwandelt sich ab heute für 3 Tage in eine große Feiermeile. Um 19 Uhr öffnet das Bürgerfest. Bis Sonntagabend wird auf dem Gunzenhäusener Marktplatz und Hafener Markt ein buntes Programm mit Musik, Tanz, Action und Kulinarik geboten. Gunzenhausens Touristikchef Wolfgang Eckerlein hat mit seinem Team ein großes Musikprogramm zusammengestellt. Es reicht von Blasmusik über Schlager bis hin zu Heavy Metal. Alle Infos zum Bürgerfestprogramm finden Sie auf www.gunzenhausen.info.
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13: So gefällt mir der Sommer. Heute den ganzen Tag ein angenehmer Wechsel aus Sonne und Wolken. Dazu auch angenehm warm. 26 Grad sind heute drin. Soweit bleibt's auch trocken. Und der Radio Galaxy Wettertrend? Auch unser Samstag ist sonnig bei 25 Grad max.
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14: Guten Morgen, liebe Autofahrer. Kurzer Blick auf die Straßen. Verkehr läuft gut zum Start in diesen Freitag. Wenn ihr was habt, dann meldet euch gerne bei uns im Studio. Die kostenlose Galaxy Hotline 0800 007 0076. Danke und gute Fahrt.
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0: Minuten nach 6 Uhr. Leute, stellt euch vor, ihr schlendert ganz gemütlich durch die Altstadt von Sevilla. Ein Straßenmusiker zupft entspannt seine Gitarre und plötzlich ist da auch Robbie Williams mit am Start.
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0: Felix hier, guten Morgen. Robbie Williams ist aktuell auf Welttournee, eben auch in Spanien. Und vor seinem Konzert in Sevilla hat er spontan auf der Straße seinen Mega-Hit Angels performt. Oder wie ich sagen würde, der beste Rausschmeißer für jeden Clubabend. Ganz ohne Bühne, ganz ohne großes Tamtam, aber mit maximalem Gänsehaut-Straßenmusiker-Faktor. Die Leute waren so drin, Leute. Ich finde sowas immer richtig, richtig cool. Alle hatten ihr Handys draußen und haben das gefilmt und zu massig ins Netz gestellt. Zu Recht natürlich. Überall viral gegangen und alle fragen sich auch, warum passiert mir sowas eigentlich nie, wenn ich durch die Stadt laufe? Naja, wenigstens habt ihr es jetzt im Trend-Update mitbekommen. Das gibt's immer um diese Zeit für euch jeden Tag frisch auf die Ohren hier auf Radio Galaxy.

0: 6.21 Uhr. Franken macht sich bereit für eins der größten Triathlon-Events der Welt. Am Sonntag steigt wieder der Challenge Rot, meine Lieben. Das wird wirklich der Hammer.
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0: Felix hier, guten Morgen. Das ist nicht einfach nur irgendein Sportevent. Die Athletinnen und Athleten schwimmen erst 3,8 Kilometer im Main-Donau-Kanal, ballern danach 180 Kilometer mit dem Rad durch die Region und laufen zum Schluss noch einen kompletten Marathon. Aha, 42 Kilometer nochmal zu Fuß obendrauf. Legendär ist vor allem der Solarer Berg. Da stehen die Fans so dicht an der Strecke, dass die Profis durch eine richtige Zuschauergasse fahren. Gänsehaut garantiert, fast wie bei der Tour de France. Nur eben die fränkische Version. Frankreich. Ja. Der Challenge Rot am Sonntag. Weltklasse-Sport, riesige Stimmung und ganz viel Franken-Feeling.

0: 2 Minuten vor 6:30. Guten Morgen, hier ist die Radio Galaxy Morning Show am Freitagmorgen mit Felix. Schön, dass ihr da seid. Ich bringe euch die Power, die ihr braucht, um reinzustarten in eure letzte Frühschicht der Woche. Und Olivia Rodrigo habe ich auch da mit aktuellem Sound. Lange war sie weg und jetzt ist sie wieder da mit Drop Dead. Das ist ein relativ entspannter Track auch. Wir müssen ja schon ein bisschen gediegen reinkommen. Und überhitzen werden wir auch nicht, wenn es dann mit Taylor Swift gleich reingeht. Um kurz nach 6:30 hier auf Radio Galaxy die besten aktuellen Hits gleich.
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18: Ich bin Stefan Schütz. Guten Morgen. Ein immer größerer Teil des monatlichen Einkommens geht für die Miete drauf. In den 40 größten deutschen Städten sind sie in den vergangenen 10 Jahren um mehr als 50% gestiegen, das teilte der Deutsche Gewerkschaftsbund mit. Ein Sprecher sagte, der Bund müsse mehr in den sozialen Wohnungsbau investieren und es brauche schärfere Regeln gegen Mietwucher. Der DGB warf Schwarz-Rot vor, mit den geplanten Kürzungen beim Wohngeld die Schwächsten zu treffen. Kanzler Merz hat die geplanten Änderungen bei Krankschreibungen verteidigt. Per Telefon sollen die künftig nicht mehr möglich sein und man benötigt ein Attest ab dem ersten Krankheitstag. In der ARD sagte Merz, man kehre zurück zur Regelung von vor Corona und den Betrieben sei es überlassen, andere Regelungen zu vereinbaren. Der Kanzler fügte hinzu, es gelte nun, die hohen Krankenstände runterzubringen. Ärztevertreter fürchten überfüllte Praxen. Gerichte, Staatsanwaltschaften und das Justizministerium in Bayern sind gestern nicht per Telefon oder E-Mail erreichbar gewesen. Im Rechenzentrum des Landesamtes für Steuern gab es eine Netzwerkstörung, teilte eine Sprecherin mit. Sie fügte hinzu, es seien keine Daten verloren gegangen. Portugal steht im Achtelfinale bei der Fußball-Weltmeisterschaft in den USA, Mexiko und Kanada. Das Team hat in der Nacht Kroatien mit 2:1 besiegt, der Bericht von Moritz Einzel.
19: Was für ein Nervenkrimi. In der fast 20-minütigen Nachspielzeit traf erst Portugal zum 2:1. Dann jubelten die Kroaten über den vermeintlichen Ausgleich, doch der VAR hatte was dagegen. Für Portugal und Superstar Cristiano Ronaldo, der ein Elfmetertor machte, geht die WM-Reise weiter im Achtelfinale gegen Spanien. Die Spanier gewannen ihr 16-Finale gegen Österreich klar mit 3:0.
20: Ja, grundsätzlich waren sie einfach besser.
19: So das Fazit des Österreichers Marcel Sabitzer bei Magenta TV.
16: Und jetzt Aktuelles aus Mittelfranken.
11: Mit Bianca Albert. Mittwochmorgen musste die Feuerwehr beim Ansbacher Aquella anrücken. Ein Haustechniker wollte Unkraut abflammen. Allerdings war ganz in der Nähe ein Metallschuppen, in dem Kunststoffbecher gelagert wurden. Die Becher gerieten in Brand und starker Rauch stieg auf. Der Haustechniker rief sofort die Feuerwehr, versuchte aber auch selbst zu löschen. Als die Einsatzkräfte da waren, war der Brand schon gelöscht. Dennoch, der Schaden liegt bei rund 6.000 Euro.
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21: 16 Grad in Ortenau. Heute gibt's viel Sonnenschein, angenehm warm, der Galaxy-Wettertrend. Auch am Wochenende ist es oft sonnig, Sonntag sind aber ein paar Wolken mehr dabei.
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21: Da gibt's aktuell keine Meldungen. Gute Fahrt.
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0: 6:39 Uhr. Alle reden aktuell gefühlt nur noch über die Hochzeit von Taylor Swift, einer der krassesten, erfolgreichsten Musikerinnen dieser Welt. Felix hier, guten Morgen. Und ich bin jetzt nicht der größte Swiftie, also Taylor Swift-Fan, aber ich kenne eine ganz bestimmte Person aus unserer Redaktion, die wirklich ein Vollblut-Swiftie ist und jetzt die Infos hat. Hier ist für euch Kollegin Lea.
1: Die große Hochzeit von Taylor Swift und Travis Kelce soll angeblich heute im Madison Square Garden stattfinden. Das ist quasi die Event-Location schlechthin in New York. Insgesamt kommen 1000 Gäste, also eine richtig heftige Zahl. Und auf der Gästeliste stehen natürlich jede Menge Promis. Mit dabei unter anderem ihre Freundinnen Selena Gomez, Gigi Hadid und auch Blake Lively ist mit am Start. Mhm. Obendrauf wird's aber auch richtig musikalisch. Ich glaube, der Traum von jedem, Ed Sheeran, absoluter König der Hochzeits-Love-Songs, tritt bei ihrer Hochzeit auf.
0: Oh.
1: Und damit die Märchenkulisse perfekt wird, haben Taylor Swift und Travis Kelce jetzt sogar in der Location ein Schloss bauen lassen. Mitarbeiter wurden hier bereits beobachtet, wie sie das Ganze aufgebaut haben. Da muss ich wirklich sagen, ich bin absolut gespannt auf die ganzen Fotos und Videos. Ich hoffe ja zumindest ein bisschen was dringt da an die Öffentlichkeit durch.
0: Ja, vielen Dank dir, Lea. Ich kann mir vorstellen, dass du Lust hast, da noch tiefer reinzugehen und ich würde es dir auf jeden Fall gönnen. Also wenn ich Taylor Swift wäre, ne? Ich würde mir jetzt kein Schloss bauen. Es dauert mir auch viel zu lange, es ist wahrscheinlich viel zu teuer. Ich würde, glaube ich, einfach ein schönes Schloss mir raussuchen. Ja, Neuschwanstein zum Beispiel, ne? Ist doch voll cool. Würde eh nicht passieren, aber egal. Leute, kommt gut in euren Freitagmorgen. Hier ist Radio Galaxy.

0: Drop Dead.
1: 6.45 Uhr.
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0: 6.52 Uhr.
1: So schnell ist schon wieder.
2: Heute ist wieder Freitag, heute wieder richtig.
1: Leute, das wird einfach nie alt. Felix hier, guten Morgen. Liebe Grüße an die Daydrinking-Fraktion, die heute vielleicht schon früh aufgestanden ist, weil es lohnt sich. Das Wetter ist wunderbar und ich glaube, ihr braucht einen Soundtrack, der euch so richtig einen Push gibt. Und den habe ich natürlich da. Klingt wirklich wie der Aperol in der Mittagssonne, der sich im Glas widerspiegelt. Und der zweite und dritte vielleicht auch noch irgendwann für euch in der Playlist The Bowser mit Magnetic jetzt auf Radio Galaxy. Die besten aktuellen Hits. Schönes Wochenende schon mal.

0: Ich freue mich vor allem am Freitagmorgen immer für euch da zu sein. Felix hier mit der Galaxy Morning Show. Es ist fast geschafft, Leute. Der letzte Arbeitstag ist fast im Kasten. Wir sammeln nochmal Energie und atmen ein und atmen aus. Und genauso entspannt fühlt sich auch Kygo, Khalid und Griffin an. Die beiden, die Dreien haben sich zusammen schon mal in den 2010ern gesehen und getroffen und vernetzt und haben da die Charts auseinandergenommen. Und tun es jetzt wieder mit Save My Love, der aktuellen Single, in knapp 10 Minuten für euch in der Playlist. Teddy Swims habe ich auch noch da. Ich weiß, ihr liebt diesen Song, deswegen spiele ich ihn euch. Mr. Know It All um kurz nach 7 hier auf Radio Galaxy, auch auf DAB Plus und in unserer kostenlosen Galaxy App. Gleich hier die besten aktuellen Hits.
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0: 7:01.
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13: Ich bin Stefan Schütz. Guten Morgen. Auf den Autobahnen dürfte es heute voller werden. Grund: in Bremen, Niedersachsen, Sachsen, Sachsen-Anhalt, Schleswig-Holstein und Thüringen starten die Sommerferien. Tanja Wagner berichtet.
14: Von den Küsten zu den Alpen bis runter zum Mittelmeer. Ohne Stau kommt an diesem Wochenende keiner durch, warnt der ADAC. Für den Nachmittag bis in den Abend hinein dürften Autofahrer viel Geduld brauchen. Neben dem Feierabendverkehr sorgen auch die mehr als 1000 Dauerbaustellen für Probleme. Hinzu kommen zusätzliche Sperrungen, etwa durch Blow-ups durch die Hitzewelle von letzter Woche.
13: Die USA dominieren mit dem KI-Boom die Riege der wertvollsten Börsenkonzerne der Welt und Deutschland fällt zurück. Nur Siemens schafft es nach einer Studie der Beratungsgesellschaft EY in die Liste der Top 100 der teuersten Börsenunternehmen. 8 der 10 wertvollsten Unternehmen der Welt kommen aus Amerika, darunter Neuzugang SpaceX. Angeführt wird das Ranking vom Chip-Hersteller Nvidia. Wegen hoher Kosten und wenig verfügbarem Bauland fällt es den bayerischen Wohnungsgenossenschaften schwerer, günstige Wohnungen zu bauen. Den Angaben nach sind seit 2021 8 neue Wohnungsgenossenschaften im Freistaat gegründet worden. Zum Vergleich: von 2015 bis 2021 waren es 36. Um die hohen Baukosten aufzufangen, wären Mieten von mehr als 18 Euro pro Quadratmeter nötig, so ein Sprecher. Bei der Fußball-WM steht die Schweiz im Achtelfinale nach einem 2:0 gegen Algerien. Eine Runde weiter ist auch Portugal. Das Team um Cristiano Ronaldo hat Kroatien mit 2:1 besiegt und trifft in der nächsten Runde auf Spanien. Mit deren Offensivstärke war zuvor Österreich überfordert und verlor das 16. Finale mit 0:3.
11: Und jetzt Aktuelles aus Mittelfranken.
15: Mit Bianca Albert. Über mobile Blitzer ärgern sich wohl viele Menschen. Bei Ellingen ging dieser Ärger aber eindeutig zu weit. Wie Polizei erst jetzt mitteilt, zerstören bislang Unbekannte Sonntagabend einen Blitzeranhänger an der B2. Gegen 21.30 Uhr meldete ein Zeuge den brennenden Blitzer im Bereich eines Parkplatzes. Als die Polizei vor Ort eintraf, stand der Anhänger bereits in Vollbrand. Die Feuerwehr konnte den Brand zwar schnell löschen, der Anhänger wurde durch das Feuer dennoch komplett zerstört. Sachschaden mindestens 100.000 Euro. Jetzt ermittelt die Ansbacher Kripo wegen Brandstiftung und bittet um Zeugenhinweise. Erste Ermittlungen geben Hinweise auf einen dunklen VW Golf mit auffällig sternförmigen Felgen. Weitere Zeugen sollen sich bitte beim Kriminaldauerdienst Mittelfranken melden. Die Nummer dazu steht bei uns im Netz.
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16: 17 Grad in Sachsen bei Ansbach. Heute gibt's viel Sonnenschein, angenehm warm, der Galaxy-Wettertrend. Auch am Wochenende ist es oft sonnig, Sonntag sind aber ein paar Wolken mehr dabei.
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16: Die A6 in Fahrt Richtung Nürnberg zwischen Lichtenau und Neundettelsau. Da gibt's ein paar Schäden, deswegen ist die Spur in der Mitte und die rechte Spur gesperrt. Der nächste Blitzer steht beim Bergwirt in Errieden. Dankeschön an René.
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10:50. Warum eigentlich ausziehen von daheim, wenn es im Hotel Mama so schön ist? Guten Morgen, Felix hier. Neue Zahlen haben gezeigt, mehr als jeder dritte 25-jährige Mann in Deutschland wohnt noch bei Mama und Papa. Bei den Frauen ist das im Vergleich deutlich weniger. Und jetzt kommt der überraschende Teil. Die meisten Männer, die im Hotel Mama wohnen, haben sogar noch einen Vollzeitjob. Also könnten sich theoretisch auch leisten, auszuziehen, aber ihnen gefällt's einfach daheim. Fun Fact, im Durchschnitt ziehen wir in Deutschland übrigens nach 24 Jahren schon aus und damit sind wir deutlich früher dran als viele andere Länder in Europa. In Kroatien leben viele mit 30 noch daheim, ne? Bei den Eltern. Und ganz ehrlich, daheim zu sein ist doch wirklich... Wunderbar, Hotel Mama, verdammt gutes All-Inclusive-Angebot. Warum nicht? 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

0: 7.21 Uhr.
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1: Felix hier, guten Morgen. Für Motorsportfans ist es ein Pflichttermin am 1. Juli-Wochenende. Also heute ist die DTM wieder zu Gast in Nürnberg auf dem legendären Norisring. Der Stadtkurs in Nürnberg steht aber nicht nur für Motorsport, sondern wird wegen der Promi-Dichte auf den Tribünen auch liebevoll das fränkische Monaco genannt. Mit dabei ist auch der zweifache DTM-Champion Marco Wittmann aus Bayern bzw. Franken bzw. aus Fürth. Und der freut sich natürlich riesig auf sein Heimrennen.
3: Der Norisring ist immer das Saisonhighlight, nicht nur, weil es eben mein Heimrennen ist, sondern einfach auch, weil es der einzige Stadtkurs im Rennkalender der DTM ist. Das ganze Feeling am Norisring mit den Fans, mit den Zuschauern, die so nah an das ganze Geschehen rankommen, ist schon wirklich was ganz Besonderes, einfach einzigartig.
1: Ja, einzigartig, die DTM. Geht das ganze Wochenende in Nürnberg am Norisring. Tickets könnt ihr euch überall holen. Schönen Freitagmorgen, hier ist Radio Galaxy.

0: Eine Minute vor halb acht. Ja, schönen Freitagmorgen euch. Hier ist die Galaxy Morning Show mit Felix. Ich bin gut gelaunt. Die Sonne brennt langsam runter. Es wird immer wärmer, aber es wird auch nicht zu warm heute. Das sind schöne Bedingungen für einen Start ins Wochenende. Und der Start in eure Frühschicht soll natürlich auch wunderbar ablaufen. Ich habe deshalb sehr guten Sound für euch am Start von One Republic schon mal mit Need Your Love in knapp 10 Minuten. Und dann haben wir noch einen Love Song, der sich gewaschen hat von Alex Warren, der ja auch mit seinem absoluten Überhit Ordinary alles abgerissen hat und kommt jetzt mit Fever Dream in die Playlist. Um kurz nach halb acht hier auf Radio Galaxy. Die besten aktuellen Hits gleich.
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8: Ich bin Stefan Schütz. Guten Morgen. Auf den Autobahnen dürfte es heute voller werden. Grund: in Bremen, Niedersachsen, Sachsen, Sachsen-Anhalt, Schleswig-Holstein und Thüringen starten die Sommerferien. Tanja Wagner berichtet.
9: Von den Küsten zu den Alpen bis runter zum Mittelmeer. Ohne Stau kommt an diesem Wochenende keiner durch, warnt der ADAC. Für den Nachmittag bis in den Abend hinein dürften Autofahrer viel Geduld brauchen. Neben dem Feierabendverkehr sorgen auch die mehr als 1000 Dauerbaustellen für Probleme. Hinzu kommen zusätzliche Sperrungen, etwa durch Blow-ups durch die Hitzewelle von letzter Woche.
8: Die USA dominieren mit dem KI-Boom die Riege der wertvollsten Börsenkonzerne der Welt und Deutschland fällt zurück. Nur Siemens schafft es nach einer Studie der Beratungsgesellschaft EY in die Liste der Top 100 der teuersten Börsenunternehmen. 8 der 10 wertvollsten Unternehmen der Welt kommen aus Amerika, darunter Neuzugang SpaceX. Angeführt wird das Ranking vom Chiphersteller Nvidia. Wegen hoher Kosten und wenig verfügbarem Bauland fällt es den bayerischen Wohnungsgenossenschaften schwerer, günstige Wohnungen zu bauen. Den Angaben nach sind seit 2021 8 neue Wohnungsgenossenschaften im Freistaat gegründet worden. Zum Vergleich: von 2015 bis 2021 waren es 36. Um die hohen Baukosten aufzufangen, wären Mieten von mehr als 18 Euro pro Quadratmeter nötig, so ein Sprecher. Bei der Fußball-WM steht die Schweiz im Achtelfinale nach einem 2:0 gegen Algerien. Eine Runde weiter ist auch Portugal. Das Team um Cristiano Ronaldo hat Kroatien mit 2:1 besiegt und trifft in der nächsten Runde auf Spanien. Mit deren Offensivstärke war zuvor Österreich überfordert und verlor das 16. Finale mit 0:3.
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10: Mit Bianca Albert. Wenn es plötzlich stark regnet, ist es ratsam, vom Gas zu gehen. Das hat jetzt auch ein Autofahrer auf der B2 lernen müssen. Laut Polizei war er mit seinem Auto in Richtung Weißenburg unterwegs. Zwischen Rednitz-Hembach und Rot-Ost verlor er dann durch Starkregen und zu hohe Geschwindigkeit die Kontrolle. Er schleudert nach rechts und landete in der Außenschutzplanke. Durch die Wucht des Aufpralls schleuderte das Auto zurück auf die Fahrbahn und blieb am linken Fahrstreifen liegen. Der Beifahrer wurde dabei leicht verletzt. Der Sachschaden liegt bei rund 11.000 Euro. Für knapp 2 Stunden ging es außerdem nur auf dem Seitenstreifen an der Unfallstelle vorbei.
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11: 16 Grad in Ortenau. Heute gibt's viel Sonnenschein, angenehm warm, der Galaxy Wettertrend. Auch am Wochenende ist es oft sonnig, Sonntag sind aber ein paar Wolken mehr dabei.
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11: Die A6 in Fahrt Richtung Nürnberg zwischen Lichtenau und Neundettelsau. Da gibt's ein paar Schäden, deswegen ist die Spur in der Mitte und die rechte Spur gesperrt. Der nächste Blitzer steht beim Bergwirt in Errieden. Dankeschön an René.
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0: 7:38 Uhr.
1: Leute, was für ein Schockmoment, als die Pressekonferenz lief und Friedrich Merz gesagt hat, wir, wenn wir krank sind, schaden der deutschen Wirtschaft. Unfassbar. Felix hier, guten Morgen. Das hat Friedrich Merz gesagt.
2: Wir schaffen die telefonische Krankschreibung ab und führen die Vorlage einer Arbeitsunfähigkeitsbescheinigung ab dem ersten Krankheitstag ein. Das ist eine harte Entscheidung, das wissen wir, aber wir können uns diesen Wettbewerbsnachteil durch lange Abwesenheiten in den Unternehmen nicht länger leisten.
1: Noch ist das der Plan, durch ist es noch nicht. Ich würde mich nicht wundern, wenn es viele Demonstrationen dagegen gibt. Ach, hier noch eine Stimme aus der Opposition.
3: Friedrich Merz ist ein Sohn der Finsternis, ein Steichbügelhalter Satans und eine wahre Ausgeburt der Hölle.
1: Ja, die Leute sind ein bisschen sauer.
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0: 7.43 Uhr.
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0: 7.49 Uhr.
1: Ügel wird immer und immer bekannter, ein richtig krasser DJ, vielleicht spricht man aber auch Ügel aus, aber ich bin halber Franzose, ne? Ich mache einfach, was ich will, zusammen mit Imael Angel und Ultra Naté, ich spreche jetzt alle so französisch aus, hat er Moving to the Sun gemacht. Was für ein cooler EDM-Track, Leute, wird so recht komplett im Netz gehypt und natürlich jetzt auch hier. Bei euch am Frühstückstisch über Radio Galaxy und DAB+. Die besten aktuellen Hits jetzt für euren Start in euren Freitagmorgen. Schön, dass ihr dabei seid.

0: Schön, dass ihr da seid. Hier ist die Galaxy Morning Show mit Felix und natürlich auch mit euch. Danke, dass ihr so treu immer wieder einschaltet, auch über unsere kostenlose Galaxy App, die es überall zum Download in jedem App Store, Google Play Store und so weiter und so fort gibt. Und hier kommen für euch die besten aktuellen Hits, und zwar von Harry Styles, damit wir nicht überhitzen heute. Es wird ja auch wieder wärmer und schön sonnig heute. American Girls habe ich da in knapp 10 Minuten. Und Hug Yourself ist eine dicke Portion Selbstliebe aus der Playlist von unserer Lieblingskünstler Kamrat, der auch sowieso für seinen druckvollen Sound bekannt ist. Gleich um kurz nach 8, damit ihr schön auf die Beine kommt für diese Frühschicht, bei der ich euch reinbegleiten darf mit Radio Galaxy und den besten aktuellen Hits. Gleich.
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15: Ich bin Stefan Schütz. Guten Morgen. Wir müssen mehr in den Klimaschutz investieren. Dafür plädiert eine große Mehrheit laut dem neuen ARD-Deutschland-Trend. Demnach halten es fast 90% für notwendig, Verkehrswege, Schulen, Krankenhäuser und Altenheime besser auf künftige Hitzewellen vorzubereiten. Zwei Drittel der Befragten äußerten die Sorge, dass der Klimawandel unsere Lebensgrundlage zerstört. Ein immer größerer Teil des monatlichen Einkommens geht für die Miete drauf. In den 40 größten deutschen Städten sind sie in den vergangenen 10 Jahren um mehr als 50% gestiegen, das teilte der Deutsche Gewerkschaftsbund mit. Ein Sprecher sagte, der Bund müsse mehr in den sozialen Wohnungsbau investieren und es brauche schärfere Regeln gegen Mietwucher. Seit längerem befindet sich die deutsche Autoindustrie in der Krise. Es muss gespart werden. Gegen den verschärften Sparkurs protestieren heute tausende Mercedes-Benz-Beschäftigte nach einem Aufruf der IG Metall. Gründe: rund 90.000 Mitarbeiterinnen und Mitarbeiter bekommen ihre tarifliche Sonderzahlung nicht wie erwartet im Juli. Sie wird auf nächstes Jahr verschoben. Außerdem will das Management über eine längere Arbeitszeit ohne Lohnausgleich verhandeln. Medienberichten zufolge will Fußballnationaltrainer Nagelsmann in Kürze seinen Rücktritt verkünden. Unterdessen hat die Schweiz das WM-Achtelfinale durch ein 2:0 gegen Algerien erreicht. Portugal gewann gegen Kroatien mit 2:1. Moritz Einzel.
16: Was für ein Nervenkrimi. In der fast 20-minütigen Nachspielzeit traf erst Portugal zum 2:1. Dann jubelten die Kroaten über den vermeintlichen Ausgleich, doch der VAR hatte was dagegen. Für Portugal und Superstar Cristiano Ronaldo, der ein Elfmetertor machte, geht die WM-Reise weiter im Achtelfinale gegen Spanien. Die Spanier gewannen ihr 16-Finale gegen Österreich klar mit 3:0.
17: Ja, grundsätzlich waren sie einfach besser.
16: So das Fazit des Österreichers Marcel Sabitzer bei Magenta TV.
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5: Mit Bianca Albert. Die Innenstadt in Gunzenhausen verwandelt sich ab heute für 3 Tage in eine große Feiermeile. Um 19 Uhr öffnet das Bürgerfest. Bis Sonntagabend wird auf dem Gunzenhäusner Marktplatz und Hafener Markt ein buntes Programm mit Musik, Tanz, Action und Kulinarik geboten. Gunzenhausens Touristikchef Wolfgang Eckerlein hat mit seinem Team ein großes Musikprogramm zusammengestellt. Es reicht von Blasmusik über Schlager bis hin zu Heavy Metal. Alle Infos zum Bürgerfestprogramm finden Sie auf www.gunzenhausen.info.
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18: 17 Grad in Sachsen bei Ansbach. Heute gibt's viel Sonnenschein, angenehm warm, der Galaxy Wettertrend. Auch am Wochenende ist es oft sonnig, Sonntag sind aber ein paar Wolken mehr dabei.
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18: Die A6 in Fahrt Richtung Nürnberg zwischen Lichtenau und Nondettelsau. Laufen Bauarbeiten auf der rechten Spur. Neuesten Blitzer stehen Rothenburg in Richtung Kolmberg, Höhe Geslau, Herrieden beim Bergwirt und Wintersdorf Richtung Zirndorf in der 70er Zone. Danke Uwe und Claudia.
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0: Uhr 8. Leute, stellt euch vor, ihr schlendert ganz gemütlich durch die Altstadt von Sevilla. Ein Straßenmusiker zupft entspannt seine Gitarre und plötzlich ist da auch Robbie Williams mit am Start.
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0: Felix hier, guten Morgen. Robbie Williams ist aktuell auf Welttournee, eben auch in Spanien. Und vor seinem Konzert in Sevilla hat er spontan auf der Straße seinen Mega-Hit Angels performt. Oder wie ich sagen würde, der beste Rausschmeißer für jeden Clubabend. Ganz ohne Bühne, ganz ohne großes Tamtam, aber mit maximalem Gänsehaut-Straßenmusiker-Faktor. Die Leute waren so drin, Leute. Ich finde sowas immer richtig, richtig cool. Alle hatten ihr Handys draußen und haben das gefilmt und zum massig ins Netz gestellt. Zu Recht natürlich. Überall viral gegangen und alle fragen sich auch, warum passiert mir sowas eigentlich nie, wenn ich durch die Stadt laufe? Naja, wenigstens habt ihr es jetzt im Trend-Update mitbekommen. Das gibt's immer um diese Zeit für euch jeden Tag frisch auf die Ohren. Hier auf Radio Galaxy.

0: 8:18 Uhr. Franken macht sich bereit für eins der größten Triathlon-Events der Welt. Am Sonntag steigt wieder der Challenge Rot, meine Lieben. Das wird wirklich der Hammer.
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0: Felix hier, guten Morgen. Das ist nicht einfach nur irgendein Sportevent. Die Athletinnen und Athleten schwimmen erst 3,8 Kilometer im Main-Donau-Kanal, ballern danach 180 Kilometer mit dem Rad durch die Region und laufen zum Schluss noch einen kompletten Marathon. Aha, 42 Kilometer nochmal zu Fuß obendrauf. Legendär ist vor allem der Solarer Berg. Da stehen die Fans so dicht an der Strecke, dass die Profis durch eine richtige Zuschauergasse fahren. Gänsehaut garantiert, fast wie bei der Tour de France. Nur eben die fränkische Version. Frankreich. Ja. Der Challenge Rot am Sonntag. Weltklasse-Sport, riesige Stimmung und ganz viel Franken-Feeling.
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0: 3 Minuten vor 8:30. Ja, servus und guten Morgen. Hier ist der Freitagmorgen mit Felix in eurer Morningshow des Vertrauens, in der Galaxy Morningshow. Freue mich sehr, dass ihr dabei seid und wir dieses Freitagsfeeling aufnehmen und reingehen in diese letzte Frühschicht der Woche. Ich begleite euch mit Temper City und Self-Aware in knapp 10 Minuten. Ein Song mit so schönen, schweren Gitarren, wie so ein Tag bei 40 Grad im Schatten, so klingt das, ne? Aber ganz so heiß wird's nicht, kann ich euch beruhigen heute, wird's eher angenehm. Und New Religion von Bebe Rexha zusammen mit Faithless und diesem Sample von I Can't Get No Sleep. Absoluter Club-Klassiker, neu aufgelegt von ihr um kurz nach 8:30. Leute, die besten aktuellen Hits sind das gleich für euch hier auf Radio Galaxy.
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17: Ich bin Stefan Schütz. Guten Morgen. Wir müssen mehr in den Klimaschutz investieren. Dafür plädiert eine große Mehrheit laut dem neuen ARD-Deutschland-Trend. Demnach halten es fast 90% für notwendig, Verkehrswege, Schulen, Krankenhäuser und Altenheime besser auf künftige Hitzewellen vorzubereiten. 2/3 der Befragten äußerten die Sorge, dass der Klimawandel unsere Lebensgrundlage zerstört. Ein immer größerer Teil des monatlichen Einkommens geht für die Miete drauf. In den 40 größten deutschen Städten sind sie in den vergangenen 10 Jahren um mehr als 50% gestiegen. Das teilte der Deutsche Gewerkschaftsbund mit. Ein Sprecher sagte, der Bund müsse mehr in den sozialen Wohnungsbau investieren und es brauche schärfere Regeln gegen Mietwucher. Seit längerem befindet sich die deutsche Autoindustrie in der Krise. Es muss gespart werden. Gegen den verschärften Sparkurs protestieren heute tausende Mercedes-Benz-Beschäftigte nach einem Aufruf der IG Metall. Gründe: rund 90.000 Mitarbeiterinnen und Mitarbeiter bekommen ihre tarifliche Sonderzahlung nicht wie erwartet im Juli. Sie wird auf nächstes Jahr verschoben. Außerdem will das Management über eine längere Arbeitszeit ohne Lohnausgleich verhandeln. Medienberichten zufolge will Fußballnationaltrainer Nagelsmann in Kürze seinen Rücktritt verkünden. Unterdessen hat die Schweiz das WM-Achtelfinale durch ein 2:0 gegen Algerien erreicht. Portugal gewann gegen Kroatien mit 2:1. Moritz Einzel.
18: Was für ein Nervenkrimi. In der fast 20-minütigen Nachspielzeit traf erst Portugal zum 2:1. Dann jubelten die Kroaten über den vermeintlichen Ausgleich, doch der VAR hatte was dagegen. Für Portugal und Superstar Cristiano Ronaldo, der ein Elfmetertor machte, geht die WM-Reise weiter im Achtelfinale gegen Spanien. Die Spanier gewannen ihr 16-Finale gegen Österreich klar mit 3:0.
19: Ja, grundsätzlich waren sie einfach besser.
18: So das Fazit des Österreichers Marcel Sabitzer bei Magenta TV.
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21: Mit Bianca Albert. Mittwochmorgen musste die Feuerwehr beim Ansbacher Aquella anrücken. Ein Haustechniker wollte Unkraut abflammen. Allerdings war ganz in der Nähe ein Metallschuppen, in dem Kunststoffbecher gelagert wurden. Die Becher gerieten in Brand und starker Rauch stieg auf. Der Haustechniker rief sofort die Feuerwehr, versuchte aber auch selbst zu löschen. Als die Einsatzkräfte da waren, war der Brand schon gelöscht. Dennoch, der Schaden liegt bei rund 6.000 Euro.
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22: 18 Grad in Langlau. Heute gibt's viel Sonnenschein, angenehm warm, der Galaxy Wettertrend. Auch am Wochenende ist es oft sonnig, Sonntag sind aber ein paar Wolken mehr dabei.
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22: Die A6 in Fahrt Richtung Nürnberg zwischen Lichtenau und Neudettelsau. Bauarbeiten auf der rechten Spur. Nussenblitzer stehen, Ortsdurchfahrt von Neunstetten, dann Rothenburg Richtung Kronberg in Höhe von Geslau. Dankeschön Claudia und Patrick.
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0: 8.40 Uhr. Alle reden aktuell gefühlt nur noch über die Hochzeit von Taylor Swift, einer der krassesten, erfolgreichsten Musikerinnen dieser Welt. Felix hier, guten Morgen. Und ich bin jetzt nicht der größte Swiftie, also Taylor Swift-Fan, aber ich kenne eine ganz bestimmte Person aus unserer Redaktion, die wirklich ein Vollblut-Swiftie ist und jetzt die Infos hat. Hier ist für euch Kollegin Lea.
1: Die große Hochzeit von Taylor Swift und Travis Kelce soll angeblich heute im Madison Square Garden stattfinden. Das ist quasi die Event-Location schlechthin in New York. Insgesamt kommen 1000 Gäste, also eine richtig heftige Zahl. Und auf der Gästeliste stehen natürlich jede Menge Promis. Mit dabei unter anderem ihre Freundinnen Selena Gomez, Gigi Hadid und auch Blake Lively ist mit am Start. Mhm. Obendrauf wird's aber auch richtig musikalisch. Ich glaube, der Traum von jedem, Ed Sheeran, absoluter König der Hochzeits-Love-Songs, tritt bei ihrer Hochzeit auf.
0: Oh.
1: Und damit die Märchenkulisse perfekt wird, haben Taylor Swift und Travis Kelce jetzt sogar in der Location ein Schloss bauen lassen. Mitarbeiter wurden hier bereits beobachtet, wie sie das Ganze aufgebaut haben. Da muss ich wirklich sagen, ich bin absolut gespannt auf die ganzen Fotos und Videos. Ich hoffe ja zumindest ein bisschen was dringt da an die Öffentlichkeit durch.
0: Ja, vielen Dank dir, Lea. Ich kann mir vorstellen, dass du Lust hast, da noch tiefer reinzugehen und ich würde es dir auf jeden Fall gönnen. Also wenn ich Taylor Swift wäre, ne? Ich würde mir jetzt kein Schloss bauen. Es dauert mir auch viel zu lange, es ist wahrscheinlich viel zu teuer. Ich würde, glaube ich, einfach ein schönes Schloss mehr raussuchen. Ja, Neuschwanstein zum Beispiel, ne? Ist doch voll cool. Würde eh nicht passieren, aber egal. Leute, kommt gut in euren Freitagmorgen. 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

0: 8.44 Uhr.
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Uhr 49. Ein großer deutscher Musiker namens Hans Peter hat mal Folgendes gesagt. Wicked! Felix, ja, guten Morgen. Ja, es ist H.P. Baxter von Scooter gewesen. Aber darum soll es nicht gehen. Wicked heißt ja auch der Film, wo Ariana Grande eine tragende Rolle gespielt hat. In beiden Teilen dieser Filmreihe. Da hat sie richtig Gas gegeben. Hat kaum noch Zeit für Musik gehabt. Jetzt ist sie zum Glück wieder im Musikstudio gewesen und hat uns für unsere Galaxy-Playlist Hate That I Made You Love Me eingesungen. Ein wunderbarer, schöner, zerbrechlicher Song übers Hin und Her in der Beziehung. Und Ariana Grande, die brauchen wir unbedingt, um reinzustarten in dieses Wochenende, in diesen Freitagmorgen. Nur die besten aktuellen Hits für euch hier auf Radio Galaxy.

0: Uhr 53.
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0: Guten Morgen, ihr Lieben. Hier ist die Galaxy Morning Show mit Felix an diesem Freitagmorgen. Ihr hört es schon an meiner Stimmlage, ja? Es ist Freitag, ich habe richtig Bock aufs Wochenende. Das Wetter schaut auch gut aus und es wird nicht so knülleheiß wie letztes Wochenende. Das war ja wirklich insane. Holly Humberstone haben wir da mit frischem Sound zum frisch durchlüften, wenn es noch nicht ganz so warm ist. To Love Somebody in knapp 10 Minuten und Opalite von Taylor Swift zum Reinstarten. Ganz entspannt um kurz nach 9 hier auf Radio Galaxy die besten aktuellen Hits gleich.
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0: 9:01 Uhr.
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14: Ich bin Stefan Schütz. Guten Morgen. Die Mieten in den 40 größten deutschen Städten sind in den vergangenen 10 Jahren drastisch gestiegen. Im Durchschnitt um gut 50%, so der Deutsche Gewerkschaftsbund, Uli Reitinger berichtet.
15: In München liegt die Durchschnittsmiete aktuell bei 23,36 Euro pro Quadratmeter. Das ist mit Abstand der unrühmliche Spitzenplatz. In Rostock liegt der Quadratmeterpreis zwar noch bei vergleichsweise bescheidenen 11 Euro, Rostock steht aber ganz oben, wenn es um die Steigerung in den letzten 10 Jahren geht, plus 83%. Die Bundesregierung will eine staatliche Wohnungsbaugesellschaft gründen, um bezahlbaren Wohnraum zu schaffen.
14: Kanzler Merz hat die geplanten Änderungen bei Krankschreibungen verteidigt. Per Telefon sollen die ja künftig nicht mehr möglich sein und ein Attest soll ab dem ersten Tag nötig sein. In der ARD sagte Merz, den Betrieben sei es überlassen, wie sie es handhaben. Der Kanzler fügte hinzu, es gelte, die hohen Krankenstände runterzubringen. Ärztevertreter befürchten überfüllte Praxen. Vizekanzler Klingbeil kündigte bei der Umsetzung praktikable Lösungen an. Die USA dominieren mit dem KI-Boom die Riege der wertvollsten Börsenkonzerne der Welt und Deutschland fällt zurück. Nur Siemens schafft es nach einer Studie der Beratungsgesellschaft EY in die Liste der Top 100 der teuersten Börsenunternehmen. 8 der 10 wertvollsten Unternehmen der Welt kommen aus Amerika, darunter Neuzugang SpaceX. Angeführt wird das Ranking vom Chiphersteller Nvidia. Bei der Fußball-WM steht die Schweiz im Achtelfinale nach einem 2:0 gegen Algerien. Eine Runde weiter ist auch Portugal. Das Team um Cristiano Ronaldo hat Kroatien mit 2:1 besiegt und trifft in der nächsten Runde auf Spanien, das zuvor Österreich mit 3:0 aus dem Turnier warf. Und wie Bild und Sky berichten, will Nationaltrainer Julian Nagelsmann in Kürze seinen Rücktritt erklären.
12: Und jetzt Aktuelles aus Mittelfranken.
5: Mit Bianca Albert. Über mobile Blitzer ärgern sich wohl viele Menschen. Bei Ellingen ging dieser Ärger aber eindeutig zu weit. Wie die Polizei erst jetzt mitteilt, zerstören bislang Unbekannte Sonntagabend einen Blitzeranhänger an der B2. Gegen 21.30 Uhr meldete ein Zeuge den brennenden Blitzer im Bereich eines Parkplatzes. Als die Polizei vor Ort eintraf, stand der Anhänger bereits in Vollbrand. Die Feuerwehr konnte den Brand zwar schnell löschen, der Anhänger wurde durch das Feuer dennoch komplett zerstört. Sachschaden mindestens 100.000 Euro. Jetzt ermittelt die Ansbacher Kripo wegen Brandstiftung und bittet um Zeugenhinweise. Erste Ermittlungen geben Hinweise auf einen dunklen VW Golf mit auffällig sternförmigen Felgen. Weitere Zeugen sollen sich bitte beim Kriminaldauerdienst Mittelfranken melden. Die Nummer dazu steht bei uns im Netz.
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16: 19 Grad in Mitteleschenbach. Heute gibt's viel Sonnenschein, angenehm warm, der Galaxy-Wettertrend. Auch am Wochenende ist es oft sonnig, Sonntag sind aber ein paar Wolken mehr dabei.
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16: Die A6 in Fahrt Richtung Nürnberg zwischen Lichtenau und Neudettelsau. Bauarbeiten auf der rechten Spur. Nussenblitzer stehen, Ortsdurchfahrt von Neunstetten, dann Rothenburg Richtung Kronberg in Höhe von Geslau. Dankeschön, Claudia und Patrick.
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11 Minuten nach 9 Uhr. Warum eigentlich ausziehen von daheim, wenn es im Hotel Mama so schön ist? Guten Morgen, Felix hier. Neue Zahlen haben gezeigt, mehr als jeder dritte 25-jährige Mann in Deutschland wohnt noch bei Mama und Papa. Bei den Frauen ist das im Vergleich deutlich weniger. Und jetzt kommt der überraschende Teil. Die meisten Männer, die im Hotel Mama wohnen, haben sogar noch einen Vollzeitjob. Also könnten sich theoretisch auch leisten, auszuziehen, aber ihnen gefällt's einfach daheim. Fun Fact, im Durchschnitt ziehen wir in Deutschland übrigens nach 24 Jahren schon aus und damit sind wir deutlich früher dran als viele andere Länder in Europa. In Kroatien leben viele mit 30 noch daheim, ne? Bei den Eltern. Und ganz ehrlich, daheim zu sein, ist doch wirklich wunderbar. Hotel Mama, verdammt gutes All-Inclusive-Angebot. Warum nicht?

0: 9.18 Uhr. Laute Motoren, eine einzigartige Kulisse und Emotionen pur, das gibt's dieses Wochenende nur in Nürnberg.
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0: Felix hier, guten Morgen. Für Motorsportfans ist es ein Pflichttermin am 1. Juli-Wochenende. Also heute ist die DTM wieder zu Gast in Nürnberg auf dem legendären Norisring. Der Stadtkurs in Nürnberg steht aber nicht nur für Motorsport, sondern wird wegen der Promi-Dichte auf den Tribünen auch liebevoll das fränkische Monaco genannt. Mit dabei ist auch der zweifache DTM-Champion Marco Wittmann aus Bayern bzw. Franken bzw. aus Fürth. Und der freut sich natürlich riesig auf sein Heimrennen.
2: Der Norisring ist immer das Saisonhighlight. Nicht nur, weil es eben mein Heimrennen ist, sondern einfach auch, weil es der einzige Stadtkurs im Rennkalender der DTM ist. Das ganze Feeling am Norisring mit den Fans, mit den Zuschauern, die so nah an das ganze Geschehen rankommen, ist schon wirklich was ganz Besonderes. Einfach einzigartig.
0: Ja, einzigartig. Die DTM geht das ganze Wochenende in Nürnberg am Norisring. Tickets könnt ihr euch überall holen. Schönen Freitagmorgen. 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

0: 4 Minuten vor halb 10.
1: Schön, dass ihr da seid. Wir gehen rein in diesen Freitagmorgen. Ich freue mich sehr, dass die Spätschichtler jetzt auch zu uns gestoßen sind. Felix hier für euch. Guten Morgen. Es ist der letzte Tag vom Wochenende, der Freitag. Und ich freue mich sehr, dass wir dann gleich am Wochenende drin sind. Ray haben wir jetzt da mit einer dicken Ladung Power für eure Spätschicht. Where is my husband? Ein riesiges Jazz-Big-Band-Orchester ist mit in diesem Track drin. Echte Musiker, echte Instrumente, keine KI, Leute. Es gibt euch die Power, die ihr braucht. Und eine wunderbar soulige Stimme haben wir auch noch da. Es ist die von Teddy Swims. Mit Mr. Know-It-All wird der euch gleich bezirzen damit. Um kurz nach 9:30 hier auf Radio Galaxy die besten aktuellen Hits gleich.
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12: 18 Grad in Langlau. Heute gibt's viel Sonnenschein, angenehm warm, der Galaxy-Wettertrend. Auch am Wochenende ist es oft sonnig, Sonntag sind aber ein paar Wolken mehr dabei.
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12: Die A6 in Fahrt Richtung Nürnberg zwischen Lichtenau und Neudettelsau. Bauarbeiten auf der rechten Spur. Nussenblitzer stehen, Ortsdurchfahrt von Neunstetten, dann Rothenburg Richtung Kronberg in Höhe von Geslau. Dankeschön, Claudia und Patrick.
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0: 9.40 Uhr.
1: Leute, was für ein Schockmoment, als die Pressekonferenz lief und Friedrich Merz gesagt hat, wenn wir krank sind, schaden der deutschen Wirtschaft. Unfassbar. Felix hier, guten Morgen. Das hat Friedrich Merz gesagt.
2: Wir schaffen die telefonische Krankschreibung ab und führen die Vorlage einer Arbeitsunfähigkeitsbescheinigung ab dem ersten Krankheitstag ein. Das ist eine harte Entscheidung, das wissen wir, aber wir können uns diesen Wettbewerbsnachteil durch lange Abwesenheiten in den Unternehmen nicht länger leisten.
1: Noch ist das der Plan, durch ist es noch nicht. Ich würde mich nicht wundern, wenn es viele Demonstrationen dagegen gibt. Hier noch eine Stimme aus der Opposition.
3: Friedrich Merz ist ein Sohn der Finsternis, ein Steichbügelhalter Satans und eine wahre Ausgeburt der Hölle.
1: Ja, die Leute sind ein bisschen sauer.
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0: nur 47.
1: Leute, stellt euch vor, ihr schlendert ganz gemütlich durch die Altstadt von Sevilla. Ein Straßenmusiker zupft entspannt seine Gitarre und plötzlich ist da auch Robbie Williams mit am Start.
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1: Felix hier, guten Morgen. Robbie Williams ist aktuell auf Welttournee, eben auch in Spanien. Und vor seinem Konzert in Sevilla hat er spontan auf der Straße seinen Mega-Hit Angels performt. Oder wie ich sagen würde, der beste Rausschmeißer für jeden Clubabend. Ganz ohne Bühne, ganz ohne großes Tamtam, aber mit maximalem Gänsehaut-Straßenmusiker-Faktor. Die Leute waren so drin, Leute. Ich finde sowas immer richtig, richtig cool. Alle hatten ihr Handys draußen und haben das gefilmt und zum massig ins Netz gestellt. Zu Recht natürlich. Überall viral gegangen und alle fragen sich auch, warum passiert mir sowas eigentlich nie, wenn ich durch die Stadt laufe? Naja, wenigstens habt ihr es jetzt im Trend-Update mitbekommen. Das gibt's immer um diese Zeit für euch jeden Tag frisch auf die Ohren hier auf Radio Galaxy.

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14: Ich bin Stefan Schütz. Der Straßenverkehr verbraucht weiter fast ausschließlich fossile Kraftstoffe. Das zeigen Zahlen des Statistischen Bundesamtes. Demnach entfielen im vergangenen Jahr gut 60% des Energieverbrauchs auf Diesel und knapp 38% auf Benzin. Strom spielte kaum eine Rolle. Insgesamt machte der Straßenverkehr rund 22% des gesamten deutschen Energieverbrauchs aus und verursachte gut ein Fünftel aller CO2-Emissionen. Europas Badegewässer sind wohl schlechter als gedacht. Das Recherchenetzwerk Korrektiv hat herausgefunden, dass die EU-Umweltagentur viele Krankheitserreger und chemische Schadstoffe nicht berücksichtigt hat. Betroffen sind demnach Badestellen unter anderem in Deutschland, Italien und Frankreich. Warnungen gibt es dort aber nicht. Die Behörde verteidigt sich, Grundlage für die Bewertung sei eine Richtlinie, die nur 2 Fäkalbakterien berücksichtige. Der Bayerische Richterverein fordert nach einem IT-Ausfall ein Notfallkonzept. Gestern war die Justiz stundenlang weder per Telefon noch per E-Mail erreichbar. Telefonanlagen und Mailserver von Gerichten, Staatsanwaltschaften und dem Justizministerium waren ausgefallen. Eine Sprecherin des Bayerischen Richtervereins sagte, eine digitale Justiz ohne belastbare Ausfallkonzepte sei nicht zukunftsfähig. Bei der Fußball-WM haben es zuletzt ins Achtelfinale geschafft, die Schweiz, Portugal und Spanien. Heute muss unter anderem Titelverteidiger Argentinien gegen eines der Überraschungsteams ran, Fabian Schaffer berichtet.
15: Kap Verde zum ersten Mal überhaupt bei einer WM dabei, rang schon Europameister Spanien ein torlos Remis ab, kam gegen Uruguay zu einem weiteren Unentschieden und legt ein drittes gegen Saudi-Arabien nach. Ob Messi und Co. dem Märchen ein Ende setzen oder die nächste Sensation folgt, das entscheidet sich ab 0 Uhr unserer Zeit. Bereits ab 20 Uhr kämpfen Ägypten und Australien ums Weiterkommen und ab 3.30 Uhr in der Nacht heißt es Kolumbien gegen Ghana.
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16: mit Bianca Albert. In Fürth ist es am Donnerstagvormittag zu einem Wohnhausbrand gekommen. Gegen 9.20 Uhr wurde der ILS einen Brand in der Waldstraße gemeldet. Als die Einsatzkräfte eintrafen, stand eine Wohnung in der 5. Etage bereits in Vollbrand. Die Feuerwehr konnte das Feuer rasch löschen. Laut Polizei wurde der 49-jährige Bewohner per Drehleiter gerettet und anschließend ins Krankenhaus gebracht. Er erlitt schwere Verletzungen. 2 weitere Personen wurden leicht verletzt. Das Feuer, die Rauchgase und die Löscharbeiten haben auch weitere Wohnungen beschädigt. Nach aktuellem Stand sind rund 10 Wohnungen aktuell nicht mehr bewohnbar. Die Schadenshöhe ist derzeit noch offen. Jetzt ermittelt die Fürther Kripo auch zur Brandursache.
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0: 18 Grad in Gunzenhausen. Heute gibt's Sonne, Wolken, Wind, der Galaxy-Wetter-Trend. Morgen oft sonnig. Am Sonntag sind ein paar Wolken mehr dabei. Vereinzelt auch einzelne Schauer.
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0: Die A6 in Fahrtrichtung Nürnberg zwischen Lichtenau und Dötzelsau laufen Bauarbeiten auf der rechten Spur. Neuesten Blitzer stehen in Neunstetten und Rotenburg Richtung Kolmberg in Höhe von Geslau. Danke schon an Patrick, Claudia und Lisa.
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0: Hallo zusammen. Stürze hier. Schönen Vormittag. Und gleich mal alles Gute an Gabrielle Kelly. Oder Gabrielle Kelly. Das ist einer von den Kellys. Ich schau mal kurz im Stammbaum nach, okay? Also, Gabrielle Kelly ist der Sohn von Angelo Kelly. Okay, gut. Aber statistisch gesehen müssten in seiner Verwandtschaft heute noch mindestens ein bis zwei andere Geburtstage haben.

0: Somber. Die besten aktuellen Hits auf Radio Galaxy um 10:45. Weiß nicht, was ihr an Urlaub dieses Jahr geplant oder gebucht habt, oder vielleicht macht ihr es auch noch spontan. Ich habe ja schon gebucht, oder wir im August. Im August 2 Wochen. Aha, das ist bei Gunzenhausen. Schön da, schöne Landschaft. Was habt ihr so für Tipps?
1: Cornwall, England. Es ist einfach die Landschaft, die Atmosphäre, die Menschen, das Essen. Ich fand es faszinierend.
2: In den wenig besuchten Ecken im Balkan. Weil es einfach schön ist, unberührt noch ganz viel.
3: Die Philippinen, weil die wunderschön sind, die Leute unfassbar nett. Wenn man taucht und die Unterwasserwelt liebt, dann glaube ich, gibt es fast nichts Schöneres auf der Welt.
4: Antarktis, es war einfach faszinierend. Mit Pinguinen stand zwar, dass man nur maximal 5 Meter ran durfte, aber die Pinguine hatten es nicht erlebt.

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0: 19 Grad in Bad Windsheim. Heute gibt es Sonne, Wolken, Wind. Galaxy-Wettertrend. Morgen oft sonnig, Sonntag paar Wolken mehr, ein paar Schauer.
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0: A6 Fahrt Richtung Nürnberg zwischen Lichtenau und Neudettelsau. Stockender Verkehr, 4 Kilometer wegen Bauarbeiten auf der rechten Spur. Klaus sagt bitte Vorsicht, Südosttangente. Ansbach steht ein kaputter LKW mit vermutlich Reifenplatzer. Neuesten Blitzer stehen in Städten und Rotenburg Richtung Kolmberg, Höhe Geslau. Danke, Claudia und Patrick.
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0: One Republic, Need Your Love. Das sind die besten aktuellen Hits auf Radio Galaxy. Gleich 10:45 habt ihr das mitbekommen. Der DAX hat gestern einen neuen Rekord geschafft. Also an der Börse, da steppt nicht der Bär, sondern der Bulle. 25.600 Punkte hat der DAX geschafft.
1: Ja.
0: Der DAX hat an einem Tag mehr Punkte gesammelt als Deutschland in den letzten 10 Jahren. Bei mir ist es.
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0: Also bei du Galaxy gleich mit 11.
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13: Ich bin Fabian Schaffer. Unionsfraktionschef Spahn verteidigt die geplanten Verschärfungen bei Krankschreibungen. Union und SPD wollen, dass sich Arbeitnehmer nicht mehr telefonisch krankschreiben lassen können. Außerdem soll schon ab dem ersten Krankheitstag ein Attest vorgelegt werden müssen. Spahn sagte der ARD, Deutschland habe im EU-Vergleich deutlich mehr Krankentage und viele kennen die sogenannte Bettkantenentscheidung, besonders montags und freitags. Bayern zieht weiterhin mehr Menschen an, als es verliert, aber deutlich weniger als noch im Vorjahr. Laut Bayerischem Landesamt für Statistik lag der sogenannte Wanderungsgewinn bei rund 31.000 Personen. Das ist weit weniger als die gut 77.000 aus dem Vorjahr. Der größte Teil der Zuwanderer kam aus dem Ausland, vor allem aus Asien, mit einem Anteil von fast 70%. Die Mieten in den 40 größten deutschen Städten sind binnen 10 Jahren drastisch gestiegen. Im Durchschnitt um gut 50%, so der Gewerkschaftsbund. Uli Reitinger berichtet.
14: In München liegt die Durchschnittsmiete aktuell bei 23,36 Euro pro Quadratmeter. Das ist mit Abstand der unrühmliche Spitzenplatz. In Rostock liegt der Quadratmeterpreis zwar noch bei vergleichsweise bescheidenen 11 Euro. Rostock steht aber ganz oben, wenn es um die Steigerung in den letzten 10 Jahren geht. Plus 83%. Die Bundesregierung will eine staatliche Wohnungsbaugesellschaft gründen, um bezahlbaren Wohnraum zu schaffen.
13: Die kriselnde Autoindustrie will und muss sparen, aber gegen den verschärften Sparkurs protestieren heute tausende Mercedes-Benz-Beschäftigte nach einem Aufruf der IG Metall. 2 Gründe, rund 90.000 Mitarbeiterinnen und Mitarbeiter bekommen ihre tarifliche Sonderzahlung nicht wie erwartet im Juli, sie wird auf nächstes Jahr verschoben. Im Gespräch ist zudem eine längere Arbeitszeit ohne Lohnausgleich. Fußball-Bundestrainer Julian Nagelsmann soll in Kürze seinen Rücktritt erklären. Der 38-Jährige soll nach der Krisensitzung beim DFB zu dieser Entscheidung gekommen sein, berichten Sky und Bild. Nagelsmann war mit der DFB-Auswahl bereits im 16. Finale der WM an Außenseiter Paraguay gescheitert.
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15: Mit Bianca Albert. Jede Menge Geduld werden die Verkehrsteilnehmer wohl ab August in Ansbach brauchen. Wie das staatliche Bauamt jetzt mitteilt, wird es dann zu einer Vollsperrung der Nürnberger und Eiberstraße kommen, was massive Behinderungen mit sich bringt. Grund dafür ist die Erneuerung der Asphaltschicht. Hier haben sich Risse und Verformungen entwickelt. Bereits jetzt laufen erste Vorbereitungsarbeiten. Dazu werden aktuell allerdings nur Abschnitte von ca. 100 Metern halbseitig gesperrt. Der Startschuss für die Vollsperrung soll dann in der zweiten Hälfte der Sommerferien fallen.
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14: 19 Grad in Sachsen-Mansbach. Heute gibt Sonne, Wolken, Wind. Der Galaxy-Wetter trennt morgen oft sonnig. Am Sonntag ein paar Wolken mehr dabei und einzelne Schauer.
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14: A6 Fahrtrichtung Nürnberg. 4 Kilometer stockender Verkehr zwischen Lichtenau und Untertalsau wegen Bauarbeiten auf der rechten Spur. Nussenblitze stehen nun Stetten und Rotenburg Richtung Kolmberg, Höhe Gessel, laut Anke, Patrick und Claudia.
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14: Heute ist das neue Madonna-Album erschienen. Ich habe es mir heute Morgen schon mal im Bus angehört und anschließend für euch ein Best-of erstellt. Wie Madonna 2026 klingt, es ist sehr tanzbar. Hören wir uns an, ein paar Minuten hier auf Radio Galaxy.

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1: 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Schönen Vormittag zusammen. Was ist heute alles? Heute ist der Schmeichle-Dan im Spiegelbild-Tag. Ich habe es heute Morgen versucht, aber das Spiegelbild hat mich gleich so böse angesehen. Dann habe ich aufgehört. Außerdem ist heute der Tag des Ungehorsams. Ich weigere mich allerdings mitzufeiern. Und heute ist der Tag, an dem Madonna ihr neues Album veröffentlicht hat. So klingt's.

0: und Rest auf Radio Galaxy gleich ab 12.
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0: 20 Grad in Pappenheim. Heute gibt's Sonne, Wolken, Wind. Galaxy Wetter Trend. Morgen oft sonnig. Sonntag paar Wolken mehr dabei und ein paar Schauer.
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0: A6 Fahrt Richtung Nürnberg zwischen Ansbach und Ettelsau. 4 Kilometer Stau wegen Bauarbeiten auf der rechten Spur. Gute Fahrt.
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0: Easy Guide.
1: Mit Lisa, servus. Bis Sonntag ist Bürgerfest in Gunzenhausen. 3 Tage, eine Stadt, dein Fest. Mit einem bunten Mix aus Kultur, Kulinarik und Kennenlernen. Infos unter gunzenhausen.info. Der Schützenverein Gelber Berg Sammenheim feiert bis Sonntag Schützenfest. Heute ab 18 Uhr fränkischer Gutmann-Weizenbierabend mit Dezent Böhmisch. Morgen ab 20 Uhr große Schlagernacht mit Schlagerprinz und Band sowie der Dieter Kuhn Tributeband. Infos unter sammenheim.de. Bis einschließlich Sonntag feiert Schalkhausen Kirchweih. Los geht's heute um 17 Uhr. Ab 19.30 Uhr mit Karl Begel das Funst. Und jetzt habe ich noch jede Menge Vorankündigungen für euch. Fahrradflohmarkt bei Radsport Gruber morgen von 9 bis 13 Uhr in Gunzenhausen, Weißenburger Straße 49. Alle Infos unter radsportgruber.de. Classic Open Air mit den Nürnberger Symphonikern morgen um 18 Uhr im Bergwaldtheater Weißenburg. Infos und Tickets unter bergwaldtheater.de. Und die Band Peppermint People aus Würzburg live in der Schlossschenke von Bernies Fun Pizzeria in Schillingsfürst. Morgen ab 21 Uhr Rock, Pop, Soul, Oldies und aktuelle Hits. Der Eintritt ist frei. 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

0: Sabrina Carpenter, Mein Child auf Radio Galaxy gleich 12.
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16: Ich bin Fabian Schaffer. Das Thema hat gestern schon für viel Unmut gesorgt und auch heute reißen die Diskussionen um die Reformpläne der Bundesregierung nicht ab. Auch deswegen, weil immer mehr Widersprüche bei den Verschärfungen in Sachen Krankschreibungen auftreten. Uli Reitinger berichtet, welche.
17: Die Pläne sind noch nicht wirklich ausgegoren, denn Kanzler Merz sagt, Erkrankte müssen nicht am ersten Tag in die Arztpraxis, sie müssen nur vom ersten Tag an eine Arbeitsunfähigkeitsbescheinigung haben. Aber wie soll das gehen, wenn die telefonische Krankschreibung nicht mehr erlaubt ist?
16: Verdi hat für heute zu bundesweiten Warnstreiks im Handel aufgerufen. Tausende Beschäftigte sollen die Arbeit niederlegen. In mehreren Städten sind Streikkundgebungen geplant. Die Gewerkschaft fordert 7% mehr Lohn. Der Handelsverband sieht den Streiks gelassen entgegen und erwartet keine spürbaren Auswirkungen für Kunden. 85% der Menschen in Deutschland wollen, dass Europa seine Wirtschaft weniger von den USA und China abhängig macht. In einer Seaway-Umfrage sprechen sich die Befragten mehrheitlich dafür aus, Handelsbeziehungen auf mehr Partnerländer zu verteilen, vor allem bei Energie, Medikamenten und Rüstung. Aber sobald mehr Unabhängigkeit auch mehr Kosten bedeutet, fällt die Zustimmung deutlich geringer aus. In Nürnberg fahren seit dem Morgen wieder die ersten Straßenbahnen. In der Innenstadt wurde der Betrieb probeweise wieder aufgenommen. Die Hitze hatte dort die Füllmasse zwischen Schiene und Straße weich wie Kaugummi werden lassen. Die Bahnen standen seitdem still. Bis alle Strecken gereinigt und damit wieder befahrbar sind, dürften noch einige Tage vergehen. Julian Nagelsmann tritt wohl als Bundestrainer der Fußballnationalmannschaft zurück. Das berichten mehrere Medien. Das DFB-Team war unter Nagelsmann bereits im 16. Finale der WM gegen Underdog Paraguay ausgeschieden. Gestern gab es dann ein Treffen mit der DFB-Spitze. Nagelsmann soll den Berichten nach eine Abfindung von geschätzt 7 Millionen Euro bekommen.
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19: Mit Bianca Albert. In Fürth ist es am Donnerstagvormittag zu einem Wohnhausbrand gekommen. Gegen 9.20 Uhr wurde der ILS einen Brand in der Waldstraße Straße gemeldet. Als die Einsatzkräfte eintrafen, stand eine Wohnung in der 5. Etage bereits in Vollbrand. Die Feuerwehr konnte das Feuer rasch löschen. Laut Polizei wurde der 49-jährige Bewohner per Drehleiter gerettet und anschließend ins Krankenhaus gebracht. Er erlitt schwere Verletzungen. Zwei weitere Personen wurden leicht verletzt. Das Feuer, die Rauchgase und die Löscharbeiten haben auch weitere Wohnungen beschädigt. Nach aktuellem Stand sind rund 10 Wohnungen aktuell nicht mehr bewohnbar. Die Schadenshöhe ist derzeit noch offen. Jetzt ermittelt die Fürther Kripo auch zur Brandursache.
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0: 21 Grad in Aberg. Heute gibt's Sonne, Wolken, Wind. Galaxy Wetter trennt morgen oft sonnig. Am Sonntag sind ein paar Wolken mehr dabei. Und einzelne Schauer.
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0: Hallo zu euch in die Autos A6. Fahrt Richtung Nürnberg zwischen Ansbach und Nettelsau. 4 Kilometer Stau, denn es gibt Bauarbeiten auf der rechten Spur. Neustrelitzer steht Herr Rieden beim Bergwirt. Dankeschön an Thomas und Franz.
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0: An diesem Wochenende bzw. ab heute soll ja ein Event stattfinden, das mir ehrlich gesagt vollkommen wurscht ist. Aber ich weiß, viele von euch sind äußerst gespannt und interessiert an Informationen und Spekulationen von der Taylor Swift Hochzeit in New York. Die soll ja heute sein. Was schon bekannt ist, was sie da tut, Details hier gleich auf Radio Galaxy. Ich bin Stürzi und das ist Teddy Swims.

0: Ja, es soll ja jetzt Hochzeit sein von Taylor Swift in New York, angeblich im Madison Square Garden. Offiziell bestätigt ist da aber nichts. Ich habe aber vorhin mal telefoniert in die USA, ob ich den Madison Square Garden buchen kann, und die haben gesagt, no. Also der scheint tatsächlich gebucht zu sein. Mehr weiß vielleicht Kollegin Tina in den USA. Was gibt es denn überhaupt für Hinweise, dass es heute losgeht?
1: Kurzum, alles. Der Madison Square Garden mitten in Manhattan ist seit Tagen mit Absperrgittern verbarrikadiert. Nur Bahnhof und U-Bahn-Zugang sind offen. Riesige Trucks parken vor den Laderampen und es gibt keine Öffnung.

0: Mittelpunkt in New York. Also romantisch, so wie die Zauberbilder von der Verlobung von Swift und Kelsey. Also romantisch ist am Madison Square Garden überhaupt nichts. Allerdings lässt sich diese Halle gut absichern und es gibt unterirdische Zugänge, um zum Beispiel den Paparazzi und Swifties zu entkommen. Also ein guter Hochzeitsbunker, besser abgeschirmt als ein Hotel zum Beispiel und innen schön kühl, denn hier herrscht gerade Hitzewelle.
1: Taylor Swift feiert offenbar Hochzeit in New York. Ob sie ja oder nein gesagt hat, erfahrt ihr dann hier auf Radio Galaxy.

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0: 23 Grad in Merkendorf. Heute gibt's Sonne, Wolken, Wind. Galaxy Wetter trennt morgen auf sonnig, Sonntag paar Wolken mehr dabei und einzelne Schauer.
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0: Tier 6, Fahrt Richtung Nürnberg zwischen Lichtenau und Ettelsau. Bauarbeiten auf der rechten Spur, hier staut es sich immer wieder mal. Nusteblitzer steht Herr Rieden, Ansbachstraße beim Bergwirt und B2-Höhe Pleinfeld. Dankeschön, Thomas und Franz.
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1: Hier ist Radio Galaxy mit den besten aktuellen Hits um gleich 12:45. Habt ihr das hier mitbekommen? Ein Mann hatte einen Zwischenstopp auf dem Flughafen von Las Vegas. Und da hat er kurz am Automaten gespielt und hat gewonnen, und zwar 3 Millionen Dollar. Einsatz 10 Dollar. Das klingt jetzt nach wenig, damit hat er allerdings mehr Einsatz gezeigt als mancher deutscher Nationalspieler. Ich habe ja auch mal ein bisschen Geld in so einen Flughafenautomaten geworfen. Ist aber nicht so gut ausgegangen, weil die Kohle ist auf dem halben Weg stecken geblieben.
2: Das war ärgerlich.
1: Ja, dennoch Glückwunsch an den Mann mit dem Millionengewinn. Davon kann er sich jetzt am Flughafen circa einen Kaffee und eine Käsesemmel kaufen.
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12: Ich bin Fabian Schaffer. Die Amtszeit von Julian Nagelsmann als Bundestrainer der deutschen Fußballnationalmannschaft ist vorbei. Das hat der DFB mitgeteilt. Der 38-Jährige ist wenige Tage nach dem deutschen WM-Aus nun zurückgetreten. Der DFB bestätigte, dass er nun Verhandlungen mit Jürgen Klopp als möglichem Nachfolger führen will. Das Echo auf die Pläne der Bundesregierung zu Krankschreibungen fällt zum Teil auch kritisch aus. Geplant ist, die telefonische Krankschreibung abzuschaffen und eine Attestpflicht ab dem ersten Krankheitstag einzuführen. Kassenärztechef Gassen warnte gegenüber der Bild, mindestens 30 Millionen zusätzliche Praxisbesuche pro Jahr drohen. Das wären täglich 115.000 Patienten extra. Draußen ist es warm und immer mal wieder regnerisch. Optimale Bedingungen also für Stechmücken. Experten rechnen deshalb mit einem Anstieg der Population. Besonders Gartenbesitzer sollten jetzt mögliche Brutstätten im Blick behalten. Thomas Bleskin berichtet.
13: Während die heimische Hausmücke vor allem größere Wasseransammlungen nutzt, reichen der asiatischen Tigermücke schon kleinste Pfützen in Blumentopfuntersetzern oder Vogeltränken. Das Leibniz-Zentrum für Agrarlandschaftsforschung rät deshalb, Regentonnen abzudecken und stehendes Wasser regelmäßig zu entfernen. Nach Einschätzung der Experten könnten die aktuellen Temperaturen außerdem die Ausbreitung des West-Nil-Virus begünstigen, das in Deutschland bereits vorkommt.
12: Die Straßen in Richtung Süden sowie zur Nord- und Ostsee werden ab heute wieder voll. In mehreren Bundesländern beginnen nämlich die Sommerferien. In Niedersachsen und Bremen hat es gestern schon Zeugnisse gegeben. Heute ist unter anderem in Schleswig-Holstein letzter Schultag. Der ADAC rät dazu, entweder spätabends oder frühmorgens in den Urlaub zu starten. In Bayern haben im vergangenen Jahr knapp 58.700 Paare standesamtlich geheiratet. Etwa genauso viele wie 2024, aber deutlich weniger als noch 2022. Damals gab es mehr als 65.000 Hochzeiten. Männer waren bei der ersten Heirat im Schnitt fast 35 Jahre alt, Frauen rund 32 Jahre. Das hat das Landesamt für Statistik mitgeteilt.
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14: Mit Bianca Albert. Jede Menge Geduld werden die Verkehrsteilnehmer wohl ab August
5: August in Ansbach brauchen. Wie das staatliche Bauamt jetzt mitteilt, wird es dann zu einer Vollsperrung der Nürnberger und Eiberstraße kommen, was massive Behinderungen mit sich bringt. Grund dafür ist die Erneuerung der Asphaltschicht. Hier haben sich Risse und Verformungen entwickelt. Bereits jetzt laufen erste Vorbereitungsarbeiten. Dazu werden aktuell allerdings nur Abschnitte von ca. 100 Metern halbseitig gesperrt. Der Startschuss für die Vollsperrung soll dann in der zweiten Hälfte der Sommerferien fallen.
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14: 21 Grad in Ombau. Heute gibt's Sonne, Wolken, Wind. Der Galaxy Wetter trennt morgen oft sonnig. Am Sonntag sind ein paar Wolken mehr dabei. Einzelne Schauer sind möglich.
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14: A6 Fahrt Richtung Nürnberg zwischen Lichtenhorn und Etzelsau. Bauarbeiten auf der rechten Spur. A6 Nürnberg-Heilbronn zwischen Schwabach Süd und Schwabach West. Standspur blockiert. Da steht ein kaputtes Auto. Dann A7 Würzburg-Ulm zwischen Gollhofen und Offenheim lang an Steinach. Bitte Vorsicht, ein Kennzeichen liegt auf der rechten Fahrspur. Nussenblitzer, Rieden beim Bergwirt und auf der B2 zwischen Weißenburg Nord und Weißenburg Süd in der Senke. Dankeschön an Tanja und Thomas.
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14: Man weiß ja gar nicht genau, wie man übers Wetter jammern soll, oder? Es ist im Moment nicht zu heiß und nicht zu kalt. Ja, okay, es ist schwül. Es ist schwül. Das geht auf jeden Fall. Und wie es am Wochenende im Detail läuft, sagt uns gleich der Wetter-Kai. Hier auf Radio Galaxy.
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0: 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Um Viertel zwei. Heute beginnen die Ehrentage der Klimaanlage. Ja, wer keine Klimaanlage hat, kann natürlich ersatzweise auch einen Ventilator anbeten. Ob das überhaupt notwendig ist? Am Wochenende, das weiß unser Wetterkai. Servus.
1: Hallo.
0: Das Wochenende wird schön, oder?
1: Größtenteils ja, mit einer kleinen Einschränkung, vor allem am Sonntag. Der Samstag bringt viel Sonnenschein, anfangs im Nordosten noch dichtere Wolkenfelder und vereinzelt etwas Regen. Dazu ist es windig bei 20 bis 27 Grad. Ähnliche Temperaturen gibt es am Sonntag, dann allerdings wieder mit Wind, vielen Wolken und ein paar Schauern. Die meisten Schauer gibt es nach Osten zu, den meisten Sonnenschein im Südwesten.
0: Dankeschön, Wetterkai, für die Aussichten.

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18: 22 Grad in Langlau. Heute gibt's Sonne, Wolken, Wind. Galaxy-Wettertrend. Morgen oft sonnig. Sonntag paar Wolken mehr und ein paar Schauer.
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18: Die A6 in Fahrtrichtung Nürnberg zwischen Lichtenau und Attelsau noch immer Bauarbeiten auf der rechten Spur. Dann A6 in Nürnberg-Heilbronn zwischen Schwabach Süd und Schwabach West kaputtes Fahrzeug auf der

0: Landspur. Nussenblitzer, Rieden beim Bergwirt und B2 zwischen Weißenburg Nord und Weißenburg Süd in der Senke. Dankeschön an Tanja, Thomas und Franz.
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20: Ich bin Fabian Schaffer. Julian Nagelsmann ist nicht länger Trainer der Fußballnationalmannschaft. Wenige Tage nach dem Aus im WM-16-Finale gegen Paraguay gehen er und der DFB getrennte Wege. Jürgen Klopp soll sein Nachfolger werden, Thomas Thunfeld berichtet.
21: Vor allem Völler und Nagelsmann standen sich sehr nah. Der Sportdirektor hatte sich sogar noch nach der blamablen Niederlage gegen Paraguay hinter den Bundestrainer gestellt. Vielleicht heißen die neuen Hoffnungsträger Jürgen Klopp und Bastian Schweinsteiger. Beide können sich vorstellen, eine Rolle zu spielen, wenn es darum geht, die Ruinen des deutschen Fußballs wegzuräumen und was Neues aufzubauen.
20: 5 Jahre nach dem EU-weiten Verbot von Einwegplastikartikeln zieht die deutsche Umwelthilfe Bilanz. Plastikgabeln, Strohhalme und Co. würden im Internet noch immer auf diversen Webseiten verkauft, obwohl sie seit Jahren verboten sind. Eine Sprecherin nennt das ein politisches Armutszeugnis und fordert, dass der Staat hart gegen die entsprechenden Online-Händler vorgeht. In Deutschland sind im letzten Jahr so wenige Kinder adoptiert worden wie seit der Wiedervereinigung nicht mehr. Das meldet das Statistische Bundesamt. Insgesamt wurden über 3.500 Kinder adoptiert. Das sind rund 145 weniger als noch 2024. Mehr geworden sind Stiefkindadoptionen durch 2 Frauen. Sie machen inzwischen 36% aller Adoptionen aus. In Venezuela steigt die Zahl der Todesopfer nach dem schweren Erdbeben weiter auf knapp 2.600. Das sind rund 300 Menschen mehr als noch gestern. Nach dem Doppelerdbeben richtet die Regierung Wiederaufbaufonds über 200 Millionen Dollar ein. Die Gelder soll der Internationale Währungsfonds freigeben. Zusätzlich ist ein Spendenkonto bei der Lateinamerikanischen Entwicklungsbank eingerichtet worden.
22: Und jetzt Aktuelles aus Mittelfranken.
0: Mit Kehra Bischoff. In Gunzenhausen hat der Mann eine lebensgefährliche Abkürzung genommen. Mittwochabend wollte ein 31-Jähriger die Gleise an einem stillgelegten Bahnübergang überqueren. Da ihm wohl der reguläre Weg durch eine Unterführung zu lang gedauert hätte, entschied er, unter einem stehenden Güterzug hindurchzukrabbeln. Laut Bundespolizei setzte sich der Zug dann unerwartet in Bewegung. Der Mann konnte sich nicht mehr rechtzeitig retten und wurde von den Zugachsen erfasst. Weil der Lokführer das nicht bemerkte, fuhr er einfach weiter. Allerdings beobachtete ein Bekannter des 31-Jährigen den Unfall und konnte den Notruf absetzen. Mit schweren Verletzungen kam der Mann ins Krankenhaus. Die Bundespolizei ermittelt weiter und warnt in diesem Zusammenhang vor solchen lebensgefährlichen Aktionen.
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2: 24 Grad in Derberg. Heute Nachmittag ist es weiter mal sonnig, mal wolkig, der Galaxy-Wettertrend. Morgen oft sonnig, am Sonntag gibt's ein paar Wolken mehr. Vereinzelt kann dann auch mal ein Schauer dabei sein.
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23: Alles ruhig auf den Straßen, Blitzer haben wir aber, und zwar Rieden-Ansbacher Straße beim Bergwirt und auf der B2 zwischen Weißenburg Nord und Weißenburg Süd in der Senke.
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0: Laute Motoren, eine einzigartige Kulisse und Emotionen pur. Das gibt's dieses Wochenende bei uns in Bayern. Hi, ich bin der Moritz und ihr hört Radio Galaxy. Für Motorsportfans ist das ein Pflichttermin. Immer das erste Juli-Wochenende ist die DTM wieder zu Gast in Nürnberg auf dem legendären Norrisring. Der Stadtkurs in Nürnberg, der steht aber nicht nur für Motorsport, sondern wird wegen der Promidichte auf den Tribünen auch liebevoll als fränkisches Monaco genannt. Mit dabei ist auch der zweifache DTM-Champion Marco Wittmann aus Fürth und der hat uns schon verraten, dass er sich riesig auf sein Heimrennen freut.
1: Der Norrisring ist immer das Saisonhighlight, nicht nur weil es eben mein Heimrennen ist, sondern einfach auch, weil es der einzige Stadtkurs im Rennkalender der DTM ist. Das ganze Feeling am Norrisring mit den Fans, mit den Zuschauern, die so nah an das ganze Geschehen rankommen, ist schon wirklich was ganz Besonderes, einfach einzigartig.
0: Das ist die DTM am Norrisring in Nürnberg. Wir wünschen euch natürlich viel Spaß und Adrenalin pur bei diesem Hammer-Event bei uns in Bayern.

0: Ihr hört Radio Galaxy um kurz vor 2:30 und das auch bei der Arbeit über eure Smart Speaker gerne mal ausprobieren. Und wir starten gleich wieder durch, ganz, ganz entspannt in Richtung Wochenende mit Teddy Swims, Mr. Know-It-All. Richtig soulige Nummer, dazu seine Hammerstimme obendrauf. Der Wahnsinn. Außerdem Temper City, ganz, ganz frisch mit dabei mit Self-Aware. Hören wir gleich gemeinsam mal rein hier auf Radio Galaxy.
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2: Mit Lisa, servus. Bis Sonntag ist Bürgerfest in Gunstenhausen. 3 Tage, eine Stadt, dein Fest. Mit einem bunten Mix aus Kultur, Kulinarik und Kennenlernen. Infos unter gunstenhausen.info. Der Schützenverein Gelber Berg Sammenheim feiert bis Sonntag Schützenfest. Heute ab 18 Uhr fränkischer Gutmann-Weizenbierabend mit Dezent Böhmisch. Morgen ab 20 Uhr große Schlagernacht mit Schlagerprinz und Band sowie der Dieter Kuhn Tributeband. Infos unter sammenheim.de. Bis einschließlich Sonntag feiert Schalkhausen Kirchweih. Los geht's heute um 17 Uhr. Ab 19.30 Uhr mit K. Begel des Funst. Und jetzt habe ich noch jede Menge Vorankündigungen für euch. Fahrradflohmarkt bei Radsport Gruber morgen von 9 bis 13 Uhr in Gunzenhausen, Weißenburger Straße 49. Alle Infos unter radsportgruber.de. Classic Open Air mit den Nürnberger Symphonikern morgen um 18 Uhr im Bergwaldtheater Weißenburg. Infos und Tickets unter bergwaldtheater.de. Und die Band Peppermint People aus Würzburg live in der Schlossschenke von Bernies Fun Pizzeria in Schillingsfürst. Morgen ab 21 Uhr Rock, Pop, Soul, Oldies und aktuelle Hits. Der Eintritt ist frei.
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22: 24 Grad in Dombühl. Heute Nachmittag ist es weiter mal sonnig, mal wolkig, der Galaxy-Wettertrend. Morgen oft sonnig, am Sonntag gibt's ein paar Wolken mehr. Vereinzelt kann dann auch mal ein Schauer dabei sein.
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24: Alles ruhig auf den Straßen. Blitzer haben wir aber, und zwar Rieden-Ansbacher Straße beim Bergwirt und auf der B2 zwischen Weißenburg Nord und Weißenburg Süd in der Senke.
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Hier ist Radio Galaxy und Michael Schulte ist jetzt mit am Start mit 5 AM. Hat er selbst gesagt, dass das so ein richtiger Motivationssong sein soll. Weil er sagt, ja, da kann man sich dann einfach auch besser so ein bisschen auf den Sommer freuen, auf so diese Leichtigkeit, die ja auch mit dem Sommer so ein bisschen mitschwingt. Und all das verpackt hat er in 5 AM. Da hören wir jetzt rein hier auf Radio Galaxy. Das sind die besten aktuellen Hits hier und nur bei uns in der Playlist.

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Leute, nicht erschrecken, wenn ihr am Wochenende auf den Dance Floors den hier wieder hört. Beauty and the Beat von Justin Bieber zusammen mit Nicki Minaj. Ist eigentlich ein alter Hit, aber der ist jetzt wieder zurück und total angesagt, sodass er sich auch ganz wacker noch in den Charts hält. Denn er war natürlich beim Coachella Festival und ist dort aufgetreten, nur mit Laptop in der Hand und hat zu seinen alten Hits gesungen wie dem hier. Und das kam richtig, richtig gut bei euch an. Und deshalb gibt's ihn jetzt bei uns in der Playlist hier auf Radio Galaxy. Ja.

0: Es ist kurz vor drei, ihr hört Radio Galaxy an diesem Freitagnachmittag. Gemeinsam kommen wir noch gut durch und es ist der große Tag auch für Taylor Swift und Travis Kelce, denn die werden heute Abend nochmal richtig fett Party machen. 1000 Leute sind eingeladen in den Madison Square Garden in New York City und da werden sie es richtig krachen lassen. Meine Kollegin, die Lea, die kennt sich da aber wesentlich besser aus und hat für euch den Gossip mitgebracht. Gleich in der Viertelstunde quatschen wir mal mit ihr und wir starten rein in die neue Stunde mit Alex Warren, Fever Dream. Das könnte der Sommerhit des Jahres sein. Gibt's gleich für euch auf die Ohren hier auf Radio Galaxy.
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16: Ich bin Fabian Schaffer. Ein bisschen länger als 1000 Tage war er Bundestrainer der deutschen Fußballnationalmannschaft. Jetzt ist der Rücktritt von Julian Nagelsmann offiziell. Sein Vertrag wurde mit sofortiger Wirkung aufgelöst. Der Wunschnachfolger vom DFB wäre Jürgen Klopp. Und der Wechsel von Nathaniel Brown von Frankfurt zum FC Bayern ist jetzt fix. Die Ablöse soll bei 55 Millionen Euro liegen. Das Thema hat gestern schon für viel Unmut gesorgt und auch heute reißen die Diskussionen um die Reformpläne der Bundesregierung nicht ab. Auch deswegen, weil immer mehr Widersprüche bei den Verschärfungen in Sachen Krankschreibungen auftreten. Uli Reitinger berichtet, welche.
17: Die Pläne sind noch nicht wirklich ausgegoren, denn Kanzler Merz sagt, Erkrankte müssen nicht am ersten Tag in die Arztpraxis, sie müssen nur vom ersten Tag an eine Arbeitsunfähigkeitsbescheinigung haben. Aber wie soll das gehen, wenn die telefonische Krankschreibung nicht mehr erlaubt ist?
16: Die kriselnde Autoindustrie will und muss sparen. Aber gegen den verschärften Sparkurs protestieren heute tausende Mercedes-Benz-Beschäftigte nach einem Aufruf der IG Metall. Zwei Gründe, rund 90.000 Mitarbeiterinnen und Mitarbeiter bekommen ihre tarifliche Sonderzahlung nicht wie erwartet im Juli. Sie wird auf nächstes Jahr verschoben. Im Gespräch ist zudem eine längere Arbeitszeit ohne Lohnausgleich. Torhüterlegende Oliver Kahn hat den Bayerischen Verdienstorden verliehen bekommen. Der ehemalige Bayern- und DFB-Keeper hat die Auszeichnung von Ministerpräsident Söder für seine Karriere als Profisportler und sein soziales Engagement verliehen bekommen. Neben Kahn haben auch 67 weitere Persönlichkeiten den Verdienstorden bekommen, unter anderem die ehemalige Boxerin Tina Rupprecht und die Kabarettisten Willi Astor und Bruno Jonas.
18: Und jetzt Aktuelles aus Mittelfranken. Mit Chiara Bischoff. Eine filmreife Verfolgungsjagd hat sich jetzt ein 25-Jähriger mit der Polizei geliefert. Laut Polizei wollten Beamte den Fahrer bei Langenstein nach einer Verkehrskontrolle unterziehen, woraufhin er mit bis zu 200 km/h flüchtete. Mit einem halsbrecherischen Fahrstil raste er teilweise über Feld- und Wiesenwege, über Kleinhabach, Equarhofen, Walmersbach, Welbhausen und wieder zurück. Rund 25 Kilometer lang verfolgten ihn mehrere eingesetzte Streifen. Als schließlich der Sichtkontakt zu dem Flüchtigen abbrach, nahm ein Polizeihubschrauber die Verfolgung auf. In der Zwischenzeit meldete sich ein Zeuge mit Hinweisen auf Fahrer und Beifahrer. Der Fahrer ist noch flüchtig, den Beifahrer haben Beamte angetroffen. Der verweigert allerdings die Aussage. Nach bisherigem Ermittlungsstand soll der Fahrer keinen Führerschein haben und ist wohl deshalb geflüchtet. Ihn erwarten jetzt gleich mehrere Ermittlungsverfahren. Außerdem sucht die Polizei jetzt Zeugen der Verfolgungsjagd.
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19: 24 Grad in Weinzell. Heute Nachmittag ist es weiter mal sonnig, mal wolkig, der Galaxy-Wettertrend. Morgen oft sonnig, am Sonntag gibt's ein paar Wolken mehr. Vereinzelt kann dann auch mal ein Schauer dabei sein.
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20: Alles ruhig auf den Straßen. Blitze haben wir aber, und zwar Rieden-Ansbacher Straße beim Bergwirt und auf der B2 zwischen Weißenburg Nord und Weißenburg Süd in der Senke.
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0: Hier hat Radio Galaxy am Nachmittag mit Moritz. Ich freue mich, dass ihr mit am Start seid. Und wir schauen in die USA. Da steht heute ein Riesen-Event an. Ich kenne mich da leider nicht ganz so gut aus, aber deswegen ist jetzt meine Kollegin Lea bei uns in der Show und verrät uns jetzt, was hier so geboten ist. Lea.
1: Die große Hochzeit von Taylor Swift und Travis Kelce soll angeblich heute im Madison Square Garden stattfinden. Mhm. Das ist quasi die Event-Location schlechthin in New York.
0: Voll.
1: Insgesamt kommen 1000 Gäste, also eine richtig heftige Zahl. Und auf der Gästeliste stehen natürlich jede Menge Promis. Mit dabei unter anderem ihre Freundinnen Selena Gomez, Gigi Hadid und auch Blake Lively ist mit am Start. Obendrauf wird's aber auch richtig musikalisch. Ich glaube, der Traum von jedem, Ed Sheeran, absoluter König der Hochzeits-Love-Songs, tritt bei ihrer Hochzeit auf.
0: Krass.
1: Und damit die Märchenkulisse perfekt wird, haben Taylor Swift und Travis Kelce jetzt sogar in der Location ein Schloss bauen lassen. Mitarbeiter wurden hier bereits beobachtet, wie sie das Ganze aufgebaut haben. Da muss ich wirklich sagen, ich bin absolut gespannt auf die ganzen Fotos und Videos. Mhm. Ich hoffe ja zumindest ein bisschen was dringt da an die Öffentlichkeit durch.
0: Und wenn wir was erfahren, dann erfahrt ihr es natürlich als allererstes bei uns hier auf Radio Galaxy. Vielen Dank, liebe Lea.

0: Ihr hört Radio Galaxy um kurz vor 3:30 und wir versüßen euch noch ein bisschen den Freitagnachmittag mit den besten aktuellen Hits. Ein richtiger Motivationssong gleich von Kamrat, Hug Yourself, bei uns in der Playlist. Außerdem ganz, ganz frisch mit dabei Olivia Rodrigo mit Drop Dead. Die rüttelt euch gleich nochmal ein bisschen wach, das verspreche ich euch, hier auf Radio Galaxy. Und ihr hört uns natürlich auch über unseren Webstream auf radiogalaxy.de.
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17: 24 Grad in Fürth. Heute Nachmittag ist es weiter mal sonnig, mal wolkig, der Galaxy-Wettertrend. Morgen oft sonnig, am Sonntag gibt's ein paar Wolken mehr. Vereinzelt kann dann auch mal ein Schauer dabei sein.
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19: Alles soweit ruhig auf den Straßen. Blitze haben wir aber auf der B13 Richtung Gunzenhausen zwischen Nedorf und Leidendorf und auf der B2 zwischen Weißenburg Nord und Weißenburg Süd in der Senke.
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So Leute, so langsam neigt sich dieser Freitagnachmittag auch dem Ende hin, ne? Und wir können uns schon richtig freuen auf dieses Wochenende. Tolles Wetter ist angesagt in ganz Bayern und ich persönlich freue mich auch schon, denn ich bin dann in Nürnberg tatsächlich auf dem großen Montez-Konzert und den wollte ich schon lange mal sehen. Also da freue ich mich tatsächlich richtig drauf. Bin dann also auch auf jeden Fall gut versorgt, würde ich sagen. Und ich hoffe, ihr auch. Vielleicht schmeißt ihr einen Grillabend, ja, oder ihr seid eben auch mit Freunden fort. Es gibt ja genügend, was bei uns in Bayern stattfindet. Auch einige Volksfeste will ja. Und wir von Radio Galaxy, wir wünschen euch da natürlich ganz, ganz viel Spaß und verkürzen euch jetzt noch ein bisschen die Zeit bis vielleicht auch noch zum Feierabend, falls ihr jetzt gerade noch ein bisschen ackern müsst im Büro. Das ist Leonie jetzt mit Don't Worry, ein freshes Update von einem alten Klassiker. Das sind die besten aktuellen Hits für euch hier auf Radio Galaxy. 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

Leute, der hier, der ist gerade auf Social Media wieder richtig angesagt. The One That Got Away von Katy Perry ist jetzt gleich bei uns in der Playlist. Und das ist einfach nur der Hammer, weil wenn man die Geschichte kennt, ist es ein bisschen verrückt. Denn das ist ein alter Song von ihr und der kam erstmal gar nicht so gut an bei den Fans. Ja. Und jetzt ist er aber wieder Jahre später zurück. Natürlich vor allem durch Social Media, da habt ihr ihn wieder rausgekramt. Ist aber auch eine Nummer, die einen so ein bisschen schwelgen lässt in alte Erinnerungen. Und da, so, da kann man so ein bisschen abtauchen. Können wir jetzt einfach gemeinsam machen an diesem Freitagnachmittag hier auf Radio Galaxy. Das ist Katy Perry.

0: Kurz vor vier haben wir, ihr hört Radio Galaxy. Ich bin Moritz und meine Kids, die haben natürlich auch so ein bisschen Angst, wie alle Kinder, glaube ich, auch da draußen, von so einem Wespenstich. Man hört ja da echte Horror-Stories, dass das richtig, richtig weh tut. Und das ist aber alles noch nichts im Vergleich zu ganz anderen Insekten da draußen. Ist wirklich wahr, es gibt eine sehr, sehr skurrile Skala, sag ich jetzt mal, von einem komischen Dude. Mehr dazu aber gleich in der Viertelstunde. Ich glaube selber fast gar nicht. Es ist wirklich eine verrückte Story. Und wir starten rein in die neue Stunde hier auf Radio Galaxy mit einem alten Kult-Party-Hit im neuen Gewand. Das ist Bebe Rexha mit New Religion gleich für euch.
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15: Ich bin Fabian Schaffer. Nach zwei großen Turnieren ohne den erhofften Erfolg ist Julian Nagelsmann nicht mehr Trainer der deutschen Fußballnationalmannschaft. Der 38-Jährige macht nach dem frühen WM-Aus gegen Paraguay Platz für frischen Wind. Den könnte Trainerikone Jürgen Klopp bringen. Thomas Thunfeld mit den Details.
16: Der DFB kündigte an, dass man jetzt mit dem Star-Trainer verhandeln werde. Grundsätzlich habe Klopp bereits erklärt, dass er bereit sei, den Job als Bundestrainer zu übernehmen. Dafür muss er allerdings aus seinem Job als Head of Global Soccer bei Red Bull raus, wo er noch bis 2029 unter Vertrag steht.
15: Erfurt bereitet sich auf den AfD-Bundesparteitag vor, der morgen startet. Die Behörden erwarten rund 50.000 Leute bei Gegenprotesten. Mehr als 30 Versammlungen sind fürs Wochenende angemeldet. Die Polizei bereitet sich auch auf Ausschreitungen vor und ist mit tausenden Einsatzkräften vor Ort. Auf dem Parteitag selbst wird ein Machtkampf um den Bundesvorstand erwartet. Beim NATO-Gipfel nächste Woche in Ankara soll die Ukraine ein milliardenschweres Versprechen bekommen. Über zwei Jahre hinweg jeweils 70 Milliarden Euro, also insgesamt 140 Milliarden, für Waffenausrüstung und Ausbildung. Rund 80 Milliarden müssen die NATO-Staaten selbst stemmen. Den Rest soll die EU beisteuern. Den größten Anteil wird wohl Deutschland übernehmen. In Bayern hat heute die 8. Bayerische Impfwoche begonnen, mit einem Schwerpunkt auf der HPV-Impfung. Gesundheitsministerin Gerlach macht auf niedrige Impfquoten aufmerksam. Nur rund die Hälfte der 15-jährigen Mädchen und knapp ein Drittel der Jungen sind vollständig geimpft. Die Impfwoche läuft noch bis zum 12. Juli.
17: Und jetzt Aktuelles aus Mittelfranken.
18: Mit Chiara Bischoff. In Gunzenhausen hat der Mann eine lebensgefährliche Abkürzung genommen. Mittwochabend wollte ein 31-Jähriger die Gleise an einem stillgelegten Bahnübergang überqueren. Da ihm wohl der reguläre Weg durch eine Unterführung zu lang gedauert hätte, entschied er, unter einem stehenden Güterzug hindurchzukrabbeln. Laut Bundespolizei setzte sich der Zug dann unerwartet in Bewegung. Der Mann konnte sich nicht mehr rechtzeitig retten und wurde von den Zugachsen erfasst. Weil der Lokführer das nicht bemerkte, fuhr er einfach weiter. Allerdings beobachtete ein Bekannter des 31-Jährigen den Unfall und konnte den Notruf absetzen. Mit schweren Verletzungen kam der Mann ins Krankenhaus. Die Bundespolizei ermittelt weiter und warnt in diesem Zusammenhang vor solchen lebensgefährlichen Aktionen.
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19: 24 Grad in Nürnberg. Heute Nachmittag ist es weiter mal sonnig, mal wolkig, der Galaxy-Wettertrend. Morgen oft sonnig, am Sonntag gibt es ein paar Wolken mehr. Vereinzelt kann dann auch mal ein Schauer dabei sein.
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21: Alles soweit ruhig auf den Straßen. Blitze haben wir aber auf der B13 Richtung Gunzenhausen zwischen Nedorf und Leidendorf und auf der B2 zwischen Weißenburg Nord und Weißenburg Süd in der Senke.
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Hi Moritz hier. Leute, es ist schon Juli, es ist Sommer, heißt die ersten Wespen, die sind schon wieder am Start, ja leider. Gestern habe ich die erste gesehen bei uns im Garten. Ja, und die Kids, die kriegen da komplette Panik, ja, vor einem Stich. Deshalb habe ich jetzt mal rausgefunden, das ist eine 2 von 4, so ein Stich. Also zumindest auf dem Schmitz-Stich-Schmerz-Index, den gibt's wirklich. Ist einfach so ein Dude, der hat sich von Insekten stechen lassen für die Wissenschaft oder so. So ähnlich. 4+ von 4 auf einer Skala gibt's auch. Die erreicht man aber nur mit der 24-Stunden-Ameise. Seine Beschreibung dazu, das ist, als ob man über glühende Kohle läuft und dabei einen 7 cm rostigen Nagel in den Fersen stecken hat. So, ha! Kids, jetzt könnt ihr nur froh sein, dass es nur eine Wespe war und nicht diese Horrorameise. Nee, keine Angst, die gibt's hier nicht.

0: Mit großen Schritten steuern wir in Richtung Feierabend zu. Ist auch dann Wochenende, dürfen wir uns darauf freuen. Bombastisches Wetter auf jeden Fall, auch bei uns in Bayern zumindest nicht zu heiß. Und damit wir euch noch ein bisschen die Zeit verkürzen können und für den richtigen Sound sorgen, haben wir was für euch bei Radio Galaxy, nämlich auch Enrique Iglesias ist am Start mit Sube Melanoma Radio. Ich kann kein Spanisch, tut mir leid. Aber ihr wisst schon, Enrique Iglesias halt. Außerdem Popqueen Taylor Swift und Opa Light, der große Ohrwurm, gleich für euch in der Playlist hier auf Radio Galaxy. 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
13: 24 Grad in Bad Windsheim. Heute Nachmittag ist es weiter mal sonnig, mal wolkig, der Galaxy-Wettertrend. Morgen oft sonnig, am Sonntag gibt es ein paar Wolken mehr. Vereinzelt kann dann auch mal ein Schauer dabei sein.
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15: Alles soweit ruhig auf den Straßen. Blitz haben wir aber auf der B13 Richtung Gunzenhausen zwischen Nedorf und Leidendorf und auf der B2 zwischen Weißenburg Nord und Weißenburg Süd in der Senke.
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Schönen Freitagnachmittag wünsche ich euch. Ihr hört Radio Galaxy. Ich bin Moritz und gemeinsam kommen wir noch gut durch. Und falls ihr jetzt noch mal ein bisschen Energie braucht, weil ihr jetzt noch bei der Arbeit seid und da ist noch so ein ganzer Stapel, den ihr wegarbeiten müsst, kein Problem, da sind wir für euch da. Hier ist Ray mit Where Is My Husband. Das ist ein richtiger Power-Song jetzt für euch bei uns in der Playlist.

Falls ihr viel auf TikTok unterwegs seid, dann kennt ihr den hier vielleicht auch schon. Das ist Magnetic von The Bowser. Ein Trio aus Norwegen. Ein richtiger Feel-Good-Track, weil es auch einen fetten Beat und catchy Vocals hat. Perfekt eigentlich natürlich, um dann viral zu gehen. Dieser Plan, der ging definitiv auf. Das heißt, den kennt ihr vielleicht schon vom Durchscrollen und den gibt's natürlich jetzt für euch hier auf Radio Galaxy, denn der ist gerade total angesagt.

0: den USA steigt heute Abend ein Mega-Event. Und weil ich es nicht so ganz mit Promis habe, da habe ich dann meine Kollegin gleich am Start bei mir in der Show. Und dann quatschen wir da drüber. In einer Viertelstunde hier auf Radio Galaxy. Ich bin der Moritz und gemeinsam starten wir in Richtung Feierabend gleich ganz entspannt auch mit Mr. Know-It-All, der neuen Nummer von Teddy Swims. Ich liebe sie einfach. Gibt's gleich für euch auf die Ohren hier auf Radio Galaxy.
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17: Ich bin Fabian Schaffer. In den ersten 6 Monaten des Jahres haben deutlich weniger Menschen bei uns einen Asylantrag gestellt als im Vorjahreszeitraum. Laut Bundesinnenministerium beantragten knapp 40.000 Menschen erstmals Schutz in Deutschland. Zum Vergleich, im ersten Halbjahr des vergangenen Jahres waren es mehr als 61.000 und 2024 waren es im selben Zeitraum über 120.000. Die Ära Julian Nagelsmann als Fußball-Bundestrainer ist Geschichte. Der 38-Jährige gab am Mittag, wenige Tage nach dem Aus bei der WM, seinen Rücktritt bekannt. Laut DFB ist der Vertrag bereits aufgelöst worden. Nagelsmann erklärte, die Mannschaft habe nach so einer herben Enttäuschung einen unbelasteten Neuanfang verdient. Nachfolger könnte Jürgen Klopp werden. Der DFB kündigte bereits Gespräche mit ihm an. Die Pläne der Bundesregierung, die es schwerer machen sollen, sich im Job krank zu melden, kommen in München gar nicht gut an. Oberbürgermeister Krause will, dass seine Stadt, wenn möglich, davon abweicht. Er kritisiert, die Pläne stellten Arbeitnehmer unter Generalverdacht. Außerdem seien Münchens Ärzte ohnehin schon überlastet. Schwarz-Rot will die telefonische Krankschreibung abschaffen und Atteste ab dem ersten Krankheitstag verpflichtend machen. Bei der Fußball-WM in Nordamerika werden die letzten Achtelfinaltickets vergeben. Um das erste davon kämpfen ab 20 Uhr Australien und Ägypten. Ab 0 Uhr ist dann Argentinien gegen das Überraschungsteam Kap Verde dran. Und den Abschluss der 16. Finals machen ab 3.30 Uhr Kolumbien und Ghana. Der Gewinner dieser letzten Partie trifft in der Runde der besten 16 auf die Schweiz.
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19: Mit Chiara Bischoff. Eine filmreife Verfolgungsjagd hat sich jetzt ein 25-Jähriger mit der Polizei geliefert. Laut Polizei wollten Beamte den Fahrer bei Langenstein nach einer Verkehrskontrolle unterziehen, woraufhin er mit bis zu 200 km/h flüchtete. Mit einem halsbrecherischen Fahrstil raste er teilweise über Feld- und Wiesenwege, über Kleinhabach, Equarhofen, Walmersbach, Welbhausen und wieder zurück. Rund 25 Kilometer lang verfolgten ihn mehrere eingesetzte Streifen. Als schließlich der Sichtkontakt zu dem Flüchtigen abbrach, Lörrach nahm ein Polizeihubschrauber die Verfolgung auf. In der Zwischenzeit meldete sich ein Zeuge mit Hinweisen auf Fahrer und Beifahrer. Der Fahrer ist noch flüchtig, den Beifahrer haben Beamte angetroffen. Der verweigert allerdings die Aussage. Nach bisherigem Ermittlungsstand soll der Fahrer keinen Führerschein haben und ist wohl deshalb geflüchtet. Ihn erwarten jetzt gleich mehrere Ermittlungsverfahren. Außerdem sucht die Polizei jetzt Zeugen der Verfolgungsjagd.
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20: 22 Grad in Winsbach. Heute Abend und in der Nacht ist es oft klar, der Galaxy-Wettertrend. Morgen gibt's oft Sonne. Am Sonntag gibt's einige Wolken mehr. Vereinzelt kann dann auch mal ein Schauer dabei sein.
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0: Hi Autofahrer, kurzes Update. A6 Nürnberg Richtung Pilsen. Zwischen Altdorf-Leinburg und Sulzbach-Rosenberg haben wir 4 Kilometer Stau jetzt mittlerweile. Ihr braucht hier eine Dreiviertelstunde länger. Und A93 Regensburg-Holledau. Zwischen Regensburg-Nord und Regensburg-Pfaffenstein hat's gekracht. In beide Fahrtrichtungen ist hier tatsächlich jetzt gesperrt. Ihr werdet gebeten, das Gebiet weiträumig zu umfahren. A93 Holledau Richtung Regensburg. Zwischen dem Kreuz Regensburg und Regensburg Nord haben wir nämlich 4 Kilometer Stop and Go. Hier verliert ihr 10 Minuten. Und A93 Weiden Richtung Holledau. Zwischen Regenstauf und Regensburg-Pfaffenstein haben wir 4 Kilometer Stau. Hier braucht ihr eine Dreiviertelstunde länger. Gutes Durchhaltevermögen. Und falls ihr jetzt noch was gesehen habt, einen Stau oder einen Blitzer, dann sehr gerne kostenlos bei uns melden an die 0800 007 0076. Danke euch.
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0: Hier hat Radio Galaxy am Nachmittag mit Moritz. Ich freue mich, dass ihr mit am Start seid. Und wir schauen in die USA. Da steht heute ein Riesenevent an. Ich kenne mich da leider nicht ganz so gut aus, aber deswegen ist jetzt meine Kollegin Lea bei uns in der Show und verrät uns jetzt, was hier so geboten ist. Lea.
1: Die große Hochzeit von Taylor Swift und Travis Kelce soll angeblich heute im Madison Square Garden stattfinden. Mhm. Das ist quasi die Event-Location schlechthin in New York.
0: Voll.
1: Insgesamt kommen 1000 Gäste, also eine richtig heftige Zahl. Und auf der Gästeliste stehen natürlich jede Menge Promis. Mit dabei unter anderem ihre Freundinnen Selena Gomez, Gigi Hadid und auch Blake Lively ist mit am Start. Obendrauf wird's aber auch richtig musikalisch. Ich glaube, der Traum von jedem, Ed Sheeran, absoluter König der Hochzeits-Love-Songs, tritt bei ihrer Hochzeit auf.
0: Krass.
1: Und damit die Märchenkulisse perfekt wird, haben Taylor Swift und Travis Kelce jetzt sogar in der Location ein Schloss bauen lassen. Mitarbeiter wurden hier bereits beobachtet, wie sie das Ganze aufgebaut haben. Da muss ich wirklich sagen, ich bin absolut gespannt auf die ganzen Fotos und Videos. Mhm. Ich hoffe ja zumindest ein bisschen was dringt da an die Öffentlichkeit durch.
0: Und wenn wir was erfahren, dann erfahrt ihr es natürlich als allererstes bei uns hier auf Radio Galaxy. Vielen Dank, liebe Lea.
2: Was?

0: am Wochenende findet jetzt ein Riesen-Event bei uns in Bayern statt. Es wird auch liebevoll das fränkische Monaco genannt. Und deshalb schauen wir gleich nochmal zu euch nach Nürnberg. Ja, und das in einer Viertelstunde. Gleich mehr dazu. Und hier auf Radio Galaxy bringen wir euch natürlich auch noch sicher in euren Feierabend gleich mit Alex Warren und Fever Dream. Das könnte der Sommerhit des Jahres werden. Macht auf jeden Fall schon richtig Bock auf richtigen Sonnenschein. Und den gibt's gleich für euch in der Playlist. Das sind die besten aktuellen Hits hier auf Radio Galaxy und ihr hört uns im Auto auch komplett rauschfrei über DAB+.
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2: Mit Lisa, servus. Bis Sonntag ist Bürgerfest in Gunstenhausen. 3 Tage, eine Stadt, dein Fest. Mit einem bunten Mix aus Kultur, Kulinarik und Kennenlernen. Infos unter gunstenhausen.info. Der Schützenverein Gelber Berg Sammenheim feiert bis Sonntag Schützenfest. Heute ab 18 Uhr fränkischer Gutmann-Weizenbierabend mit Dezent Böhmisch. Morgen ab 20 Uhr große Schlagernacht mit Schlagerprinz und Band sowie der Dieter Kuhn Tributeband. Infos unter sammenheim.de. Bis einschließlich Sonntag feiert Schalkhausen Kirchweih. Los geht's heute um 17 Uhr. Ab 19.30 Uhr mit Kabegel das Funst. Und jetzt habe ich noch jede Menge Vorankündigungen für euch. Fahrradflohmarkt bei Radsport Gruber morgen von 9 bis 13 Uhr in Gunzenhausen, Weißenburger Straße 49. Alle Infos unter radsportgruber.de. Classic Open Air mit den Nürnberger Symphonikern morgen um 18 Uhr im Bergwaldtheater Weißenburg. Infos und Tickets unter bergwaldtheater.de. Und die Band Peppermint People aus Würzburg live in der Schlossschenke von Bernies Fun Pizzeria in Schillingsfürst. Morgen ab 21 Uhr Rock, Pop, Soul, Oldies und aktuelle Hits. Der Eintritt ist frei.
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13: 22 Grad in Leerberg. Heute Abend und in der Nacht ist es oft klar, der Galaxy-Wettertrend. Morgen gibt's oft Sonne. Am Sonntag gibt's einige Wolken mehr. Vereinzelt kann dann auch mal ein Schauer dabei sein.
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15: Auf den Straßen soweit alle solchen Blitzer noch für euch auf der B13 Richtung Gunzenhausen und zwar zwischen Nedorf und Leidendorf.
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0: Laute Motoren, eine einzigartige Kulisse und Emotionen pur. Das gibt's dieses Wochenende bei uns in Bayern. Hi, ich bin der Moritz und ihr hört Radio Galaxy. Für Motorsportfans ist das ein Pflichttermin. Immer das erste Juli-Wochenende ist die DTM wieder zu Gast in Nürnberg auf dem legendären Norrisring. Der Stadtkurs in Nürnberg, der steht aber nicht nur für Motorsport, sondern wird wegen der Promidichte auf den Tribünen auch liebevoll als fränkisches Monaco genannt. Mit dabei ist auch der zweifache DTM-Champion Marco Wittmann aus Fürth und der hat uns schon verraten, dass er sich riesig auf sein Heimrennen freut.
1: Der Norrisring ist immer das Saisonhighlight, nicht nur weil es eben mein Heimrennen ist, sondern einfach auch, weil es der einzige Stadtkurs im Rennkalender der DTM ist. Das ganze Feeling am Norrisring mit den Fans, mit den Zuschauern, die so nah an das ganze Geschehen rankommen, ist schon wirklich was ganz Besonderes, einfach einzigartig.
0: Das ist die DTM am Norrisring in Nürnberg. Wir wünschen euch natürlich viel Spaß und Adrenalin pur bei diesem Hammer-Event bei uns in Bayern.

Ab geht's in Richtung Wochenende hier auf Radio Galaxy mit dem passenden Soundtrack, denn der hier, der feiert richtig den Sonnenschein, dazu vielleicht noch ein bisschen Strand unter den Füßen und ein kühles Getränk in der Hand. Das sind die richtigen Vibes, die uns Yuxell jetzt bringt mit der ganz neuen Single Moving to the Sun. Also ein perfekter Mix aus Clubklassiker und sehr neuen Vibes vom aktuellsten Album gibt's jetzt für euch auf die Ohren hier auf Radio Galaxy.

0: Wir haben kurz vor sechs. Ich bin Moritz und verabschiede mich jetzt auch in mein Wochenende. Wünsche euch eine ganz schöne Zeit die nächsten Tage. Und hier auf Radio Galaxy, da starten wir gleich rein in euren Abend mit Kamrat, Hug Yourself, richtiger Motivationssong. Und Glockenbach und Sam Harper haben sich zusammengetan für ein Feature, das heißt The Lost. Ganz, ganz frisch bei uns in der Radio Galaxy Playlist. Da hören wir gleich gemeinsam mal rein um kurz nach sechs.
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11: Ich bin Fabian Schaffer. Ein bisschen länger als 1000 Tage war er Bundestrainer der deutschen Fußballnationalmannschaft. Jetzt ist der Rücktritt von Julian Nagelsmann offiziell. Sein Vertrag wurde mit sofortiger Wirkung aufgelöst. Der Wunschnachfolger vom DFB wäre Jürgen Klopp. Und der Wechsel von Nathaniel Brown von Frankfurt zum FC Bayern ist jetzt fix. Die Ablöse soll bei 55 Millionen Euro liegen. Nach den Schüssen in Stade mit 6 Toten ermittelt die Staatsanwaltschaft jetzt offenbar auch gegen 2 Frauen, die Mutter des 3 Monate alten Babys und die Patentante. Das berichtet die Bild. Gegen den mutmaßlichen Schützen, den Vater des Kindes, ist bereits Haftbefehl erlassen worden. Ansbach, Augsburg, Bayreuth, München, Regensburg, Würzburg, jeder Regierungsbezirk in Bayern hat ein eigenes Verwaltungsgericht, nur Niederbayern nicht. Das soll sich ändern. Innenminister Herrmann und Bauminister Bernreiter haben nun den Mietvertrag für ein künftiges Gerichtsgebäude in Plattling unterzeichnet. Die Stadt im Landkreis Deggendorf überzeuge durch die zentrale Lage in Niederbayern, so Herrmann. Insgesamt 140 Milliarden Euro, die soll die Ukraine beim NATO-Gipfel in Ankara kommende Woche als Unterstützung zugesagt bekommen. Darauf haben sich Vertreter der 32 NATO-Mitgliedsländer in Brüssel verständigt. Jan-Henner Reitze kennt die Details.
12: Das Geld ist für Waffen, andere militärische Ausrüstung oder auch die Ausbildung von Soldaten bestimmt und soll innerhalb von 2 Jahren fließen. Mit in die Gesamtsumme eingerechnet ist schon ein Hilfspaket der EU im Umfang von 60 Milliarden Euro. Die weiteren zugesagten 80 Milliarden Euro sollen von den NATO-Mitgliedstaaten kommen. Deutschland hat dafür in diesem Jahr schon gut 11 Milliarden Euro eingeplant.
13: Und jetzt Aktuelles aus Mittelfranken.
14: Mit Chiara Bischoff. Der Wasserstand des großen Brombachsees kennt aktuell nur eine Richtung. Auf der Website des Bayerischen Landesamtes für Umwelt fällt der Pegel seit rund einem Monat. Allein letzte Woche fiel er um 40 Zentimeter. Das ist allerdings Absicht und völlig normal, erklärt Helga Pfitzinger-Schiele vom Ansbacher Wasserwirtschaftsamt in Gunzenhausen gegenüber der FLZ. Derzeit wird relativ viel Wasser aus dem großen Brombachsee über Retzert, Rednitz und Regnitz in den Main geleitet. Das hat mit dem niedrigen Pegel der Donau zu tun. Vor 56 Jahren hat der Landtag den Bau des Fränkischen Seenlands genau für diese Überleitung von Wasser aus dem Süden in den Norden Bayerns beschlossen.
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5: 22 Grad in Lehrberg. Heute Abend und in der Nacht ist es oft klar, der Galaxy-Wettertrend. Morgen gibt's oft Sonne. Am Sonntag gibt's einige Wolken mehr. Vereinzelt kann dann auch mal ein Schauer dabei sein.
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15: Auf den Straßen soweit alle solchen Blitzer noch für euch. Auf der B13 Richtung Gunzenhausen und zwar zwischen Nedorf und Leidendorf.
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6: Ich bin Justin Hamm. Eine Arztbescheinigung schon am ersten Krankheitstag. Die Bundesregierung will die Regeln für Arbeitnehmer verschärfen. Dieser Part des großen Reformpakets sorgt für mächtig Aufregung und auch aus den Reihen der Union kommt Gegenwind. Der Chef des CDU-Arbeitnehmerflügels Rathke sagte dem Spiegel, dieser Punkt müsse noch einmal überdacht werden. Es sei schade, dass ein gutes Gesamtpaket nun unter den Debatten über die AU am ersten Tag begraben werde. Julian Nagelsmann ist nicht mehr Bundestrainer. Er hat wenige Tage nach dem WM-Aus gegen Paraguay seinen Rücktritt erklärt. Aus der Mitteilung des Deutschen Fußballbundes geht auch hervor, dass Jürgen Klopp der neue Mann an der Seitenlinie werden soll. Thomas Thonfeld berichtet.
7: Der DFB kündigte an, dass man jetzt mit dem Star-Trainer verhandeln werde. Grundsätzlich habe Klopp bereits erklärt, dass er bereit sei, den Job als Bundestrainer zu übernehmen. Dafür muss er allerdings aus seinem Job als Head of Global Soccer bei Red Bull raus, wo er noch bis 2029 unter Vertrag steht.
6: Heute hat die 8. Bayerische Impfwoche begonnen, mit einem Schwerpunkt auf der HPV-Impfung. Gesundheitsministerin Gerlach macht auf niedrige Impfquoten aufmerksam. Nur rund die Hälfte der 15 Jahre alten Mädchen und knapp ein Drittel der Jungen sind vollständig geimpft. Die Impfwoche läuft bis zum 12. Juli. In diesem Jahr werden bisher deutlich weniger Asylanträge in Deutschland gestellt. Im Vergleich zum ersten Halbjahr letzten Jahres gingen die Zahlen um mehr als 35% zurück. Auch letztes Jahr waren die Zahlen schon stark zurückgegangen. Grund sind vor allem schärfere Grenzkontrollen und mehr Zurückweisungen an den deutschen Grenzen. In Europa verzeichnen Spanien und Frankreich mittlerweile deutlich höhere Asylantragszahlen.
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8: Bis heute Nacht ist es klar in ganz Bayern oder wenn dann nur so ganz wenig bewölkt bei euch. Außerdem gehen die Temperaturen dann runter. Zwischen 8 und 13 Grad bekommen wir dann. Der Galaxy Wettertrend für euer Wochenende. Morgen starten wir freundlich rein. Es gibt ein paar Wolken am Himmel. Nachmittags zieht's dann teilweise schon wieder bei euch das zu und dann ist auch einiges an Regen mit am Start. Und übermorgen ist dann Sonne und Wolken im Wechsel angesagt. Dann aber auch am Nachmittag wieder teilweise Regen mit dabei oder sogar Gewitter bei euch. Und der Topwert am Wochenende, der liegt bei warmen 30 Grad.
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5: Ich bin Justin Hamm. Die Zahl der Asylanträge in Deutschland geht weiter deutlich zurück. Im ersten Halbjahr stellten knapp 40.000 Menschen erstmals einen Asylantrag bei uns. Das sind rund ein Drittel weniger als vor einem Jahr. Thomas Pleskin ordnet ein.
6: Im Juni trat die europäische Asylreform in Kraft. Sie erleichtert es den EU-Staaten unter anderem, Menschen in Drittstaaten abzuschieben. Bereits zuvor hatte Bundesinnenminister Dobrindt die Grenzkontrollen verschärft und Zurückweisungen von Asylsuchenden angeordnet. Im ersten Halbjahr wurden nach Angaben des Innenministeriums rund 14.000 Menschen an den deutschen Grenzen zurückgewiesen.
5: Beim NATO-Gipfel nächste Woche in Ankara soll die Ukraine ein milliardenschweres Versprechen bekommen. Über 2 Jahre hinweg jeweils 70 Milliarden Euro für Waffen, Ausrüstung und Ausbildung. Rund 80 Milliarden müssen die NATO-Staaten selbst stemmen, den Rest soll die EU beisteuern. Der größte Anteil wird wohl wieder aus Berlin kommen. Allein in diesem Jahr steuert Deutschland 11,5 Milliarden Euro bei, so viel wie noch nie seit Kriegsbeginn. Nach dem großen Waldbrand am Chiemsee steht die Ausrüstung der Feuerwehr auf dem Prüfstand. Der Traunsteiner Kreisbrandrat Grundner sagt, die übliche Schutzkleidung sei für Vegetationsbrände zu schwer und für unwegsames Gelände nicht geeignet. Bei dem Brand zu Wochenbeginn bei Übersee standen mehrere tausend Quadratmeter Wald- und Moorfläche in Flammen. Die Fußball-WM läuft noch, aber nicht mehr für die deutsche Mannschaft und kurz nach dem Aus gegen Paraguay ist Bundestrainer Julian Nagelsmann zurückgetreten. Das teilte der DFB heute mit. Der Verband sagt, er ist schon mit Jürgen Klopp als möglichem Nachfolger im Austausch. Ab heute Abend finden die letzten 16. Finalpartien statt. Es läuft Australien gegen Ägypten und in der Nacht spielen Argentinien gegen Kap Verde und Kolumbien gegen Ghana.
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7: Bis heute Nacht ist es klar in ganz Bayern oder wenn dann nur so ganz wenig bewölkt bei euch. Außerdem gehen die Temperaturen dann runter. Zwischen 8 und 13 Grad bekommen wir dann. Der Galaxy Wetter Trend für euer Wochenende. Morgen starten wir freundlich rein. Es gibt ein paar Wolken am Himmel. Nachmittags zieht's dann teilweise schon wieder bei euch das zu und dann ist auch einiges an Regen mit am Start. Und übermorgen ist dann Sonne und Wolken im Wechsel angesagt. Dann aber auch am Nachmittag wieder teilweise Regen mit dabei oder sogar Gewitter bei euch. Und der Topwert am Wochenende, der liegt bei warmen 30 Grad.
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2: Ich bin Justin Hamm. In Erfurt dürfte es spätestens ab morgen sehr hitzig werden. Die Landeshauptstadt von Thüringen stellt sich wegen des AfD-Bundesparteitages auf eine Ausnahmesituation ein. Die Sicherheitsbehörden erwarten heftige Proteste gegen die Parteien. Sie rechnen mit bis zu 50.000 Demonstranten. Erste Versammlungen gab es bereits heute Abend. Das DGB-Bildungswerk zum Beispiel hatte zu einem Rundgang eingeladen. Der Titel: Aus der Geschichte lernen, Erfurt im Nationalsozialismus. Das Thema hat gestern schon für viel Unmut gesorgt und auch heute reißen die Diskussionen um die Reformpläne der Bundesregierung nicht ab. Auch deswegen, weil immer mehr Widersprüche bei den Verschärfungen in Sachen Krankschreibungen auftreten. Uli Reitinger berichtet welche.
3: Die Pläne sind noch nicht wirklich ausgegoren, denn Kanzler Merz sagt, Erkrankte müssen nicht am ersten Tag in die Arztpraxis, sie müssen nur vom ersten Tag an eine Arbeitsunfähigkeitsbescheinigung haben. Aber wie soll das gehen, wenn die telefonische Krankschreibung nicht mehr erlaubt ist?
2: Ansbach, Augsburg, Bayreuth, München, Regensburg, Würzburg. Jeder Regierungsbezirk in Bayern hat ein eigenes Verwaltungsgericht, nur Niederbayern nicht. Das soll sich ändern. Innenminister Herrmann und Bauminister Bernreiter haben nun den Mietvertrag für ein künftiges Gerichtsgebäude unterzeichnet, und zwar in Plattling. Die Stadt im Landkreis Deggendorf überzeuge durch die zentrale Lage in Niederbayern. Zu Herrmann. Julian Nagelsmann ist nicht länger Bundestrainer der deutschen Fußballnationalmannschaft. Wie es vom DFB heißt, hat sich der 38-Jährige für seinen Rücktritt entschieden. Er war mit seiner Mannschaft im WM-16-Finale gegen Paraguay ausgeschieden. Die DFB-Spitze will sich hinsichtlich der Neubesetzung des Trainerpostens mit Jürgen Klopp unterhalten. Er habe bereits seine grundsätzliche Bereitschaft zur Übernahme des Postens signalisiert, heißt es.
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4: Bis heute Nacht ist es klar in ganz Bayern oder wenn dann nur so ganz wenig bewölkt bei euch. Außerdem gehen die Temperaturen dann runter. Zwischen 8 und 13 Grad bekommen wir dann. Der Galaxy-Wetter-Trend für euer Wochenende. Morgen starten wir freundlich rein. Es gibt ein paar Wolken am Himmel. Nachmittags zieht's dann teilweise schon wieder bei euch das zu und dann ist auch einiges an Regen mit am Start. Und übermorgen ist dann Sonne und Wolken im Wechsel angesagt. Dann aber auch am Nachmittag wieder teilweise Regen mit dabei oder sogar Gewitter bei euch. Und der Topwert am Wochenende, der liegt bei warmen 30 Grad.
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2: Ich bin Florian Klaus. Ein ärztliches Attest schon am ersten Krankheitstag. Die Bundesregierung will die Regeln für Arbeitnehmer verschärfen. Dieser Part des großen Reformpakets sorgt für mächtig Aufregung und auch aus den Reihen der Union kommt Gegenwind. Der Chef des CDU-Arbeitnehmerflügels Radke sagte dem Spiegel, dieser Punkt müsse noch einmal überdacht werden. Es sei schade, dass ein gutes Gesamtpaket nun unter den Debatten über die Krankschreibung begraben wird. Die Zahl der Asylanträge in Deutschland geht weiter deutlich zurück. Im ersten Halbjahr stellten knapp 40.000 Menschen erstmals einen Asylantrag. Das sind rund ein Drittel weniger als vor einem Jahr. Thomas Bleskin ordnet ein.
3: Im Juni trat die europäische Asylreform in Kraft. Sie erleichtert es den EU-Staaten unter anderem, Menschen in Drittstaaten abzuschieben. Bereits zuvor hatte Bundesinnenminister Dobrindt die Grenzkontrollen verschärft und Zurückweisungen von Asylsuchenden angeordnet. Im ersten Halbjahr wurden nach Angaben des Innenministeriums rund 14.000 Menschen an den deutschen Grenzen zurückgewiesen.
2: Nach dem großen Waldbrand am Chiemsee steht die Ausrüstung der Feuerwehr auf dem Prüfstand. Der Traunsteiner Kreisbrandrat Grundner sagt, die übliche Schutzkleidung sei für Vegetationsbrände zu schwer und für unwegsames Gelände nicht geeignet. Bei dem Brand zu Wochenbeginn bei Übersee standen mehrere tausend Quadratmeter Wald- und Moorfläche in Flammen. Wenige Tage nach dem Aus bei der Fußball-WM räumt Bundestrainer Julian Nagelsmann seinen Posten. Laut Mitteilung des Deutschen Fußballbundes laufen bereits Gespräche mit dem potenziellen Nachfolger Jürgen Klopp. Und zum Tennis? Jan-Lennart Struff ist sensationell ins Wimbledon-Achtelfinale eingezogen. Er besiegte den russischen Top-10-Spieler Daniel Medvedev glatt in 3 Sätzen.
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4: Bis heute Nacht ist es klar in ganz Bayern oder wenn dann nur so ganz wenig bewölkt bei euch. Außerdem gehen die Temperaturen dann runter. Zwischen 8 und 13 Grad bekommen wir dann. Der Galaxy-Wetter-Trend für euer Wochenende. Morgen starten wir freundlich rein. Es gibt ein paar Wolken am Himmel. Nachmittags zieht's dann teilweise schon wieder bei euch das zu und dann ist auch einiges an Regen mit am Start. Und übermorgen ist dann Sonne und Wolken im Wechsel angesagt. Dann aber auch am Nachmittag wieder teilweise Regen mit dabei. Oder sogar Gewitter bei euch. Und der Topwert am Wochenende, der liegt bei warmen 30 Grad.
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2: Ich bin Florian Klaus. Ein ärztliches Attest schon am ersten Krankheitstag. Die Bundesregierung will die Regeln für Arbeitnehmer verschärfen. Dieser Part des großen Reformpakets sorgt für mächtig Aufregung und auch aus den Reihen der Union kommt Gegenwind. Der Chef des CDU-Arbeitnehmerflügels Radke sagte dem Spiegel, dieser Punkt müsse noch einmal überdacht werden. Es sei schade, dass ein gutes Gesamtpaket nun unter den Debatten über die Krankschreibung begraben wird. Die Zahl der Asylanträge in Deutschland geht weiter deutlich zurück. Im ersten Halbjahr stellten knapp 40.000 Menschen erstmals einen Asylantrag. Das sind rund ein Drittel weniger als vor einem Jahr. Thomas Bleskin ordnet ein.
3: Im Juni trat die europäische Asylreform in Kraft. Sie erleichtert es den EU-Staaten unter anderem, Menschen in Drittstaaten abzuschieben. Bereits zuvor hatte Bundesinnenminister Dobrindt die Grenzkontrollen verschärft und Zurückweisungen von Asylsuchenden angeordnet. Im ersten Halbjahr wurden nach Angaben des Innenministeriums rund 14.000 Menschen an den deutschen Grenzen zurückgewiesen.
2: Nach dem großen Waldbrand am Chiemsee steht die Ausrüstung der Feuerwehr auf dem Prüfstand. Der Traunsteiner Kreisbrandrat Grundner sagt, die übliche Schutzkleidung sei für Vegetationsbrände zu schwer und für unwegsames Gelände nicht geeignet. Bei dem Brand zu Wochenbeginn bei Übersee standen mehrere tausend Quadratmeter Wald- und Moorfläche in Flammen. Wenige Tage nach dem Aus bei der Fußball-WM räumt Bundestrainer Julian Nagelsmann seinen Posten. Laut Mitteilung des Deutschen Fußballbundes laufen bereits Gespräche mit dem potenziellen Nachfolger Jürgen Klopp. Und zum Tennis? Jan-Lennart Struff ist sensationell ins Wimbledon-Achtelfinale eingezogen. Er besiegte den russischen Top-10-Spieler Daniel Medvedev glatt in 3 Sätzen.
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2: Ich bin Florian Klaus. Die Bundesregierung will die Regeln für Krankschreibungen verschärfen. Manches lässt sie aber vorerst offen. Zwar soll künftig schon ab dem ersten Fehltag eine Bescheinigung nötig sein, wann und wie Beschäftigte diese erhalten sollen, ist aber noch ungeklärt. Thomas Bleskin berichtet.
3: Laut Regierungssprecher Cornelius bedeuten die neuen Regeln nicht, dass Arbeitnehmer bereits am ersten Krankheitstag eine Arztpraxis aufsuchen müssen. Konkrete Angaben zum Ablauf machte die Bundesregierung aber nicht. Das Gesundheitsministerium verwies auf die Möglichkeit einer Krankschreibung per Videosprechstunde. Auch rückwirkende Bescheinigungen sind im Gespräch.
2: In Erfurt dürfte es morgen sehr hitzig werden. Die Landeshauptstadt von Thüringen stellt sich wegen des AfD-Bundesparteitags auf eine Ausnahmesituation ein. Die Sicherheitsbehörden erwarten heftige Proteste gegen die Partei. Sie rechnen mit bis zu 50.000 Demonstranten. Erste Versammlungen gab es bereits heute Abend. Das DGB-Bildungswerk hatte zu einem Rundgang eingeladen. Der Titel: Aus der Geschichte lernen, Erfurt im Nationalsozialismus. Die NATO-Staaten wollen die Ukraine mit weiteren Milliardenhilfen bei der Verteidigung gegen Russland unterstützen. Darauf haben sich Vertreter der 32 Länder geeinigt. Insgesamt 140 Milliarden Euro soll die Ukraine über 2 Jahre hinweg bekommen. Ein EU-Hilfspaket in Höhe von rund 60 Milliarden ist da aber schon eingerechnet. Deutschland hat für dieses Jahr schon 11,5 Milliarden Euro für Ausrüstung für die Ukraine eingeplant. Folgt auf Julian Nagelsmann Jürgen Klopp als Fußball-Bundestrainer. Nach dem Rücktritt Nagelsmanns laufen laut DFB schon Gespräche mit Klopp. Bei der WM ist außerdem Ägypten mit einem Sieg gegen Australien im Elfmeterschießen ins Achtelfinale eingezogen. Und die deutschen Basketballer haben in der WM-Qualifikation den nächsten Sieg gefeiert. In Riga hat der Welt- und Europameister gegen Israel mit 92-86 gewonnen.
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4: Bis heute Nacht ist es klar in ganz Bayern oder wenn dann nur so ganz wenig bewölkt bei euch. Außerdem gehen die Temperaturen dann runter. Zwischen 8 und 13 Grad bekommen wir dann. Der Galaxy-Wetter-Trend für euer Wochenende. Morgen starten wir freundlich rein. Es gibt ein paar Wolken am Himmel. Nachmittags zieht's dann teilweise schon wieder bei euch das zu und dann ist auch einiges an Regen mit am Start. Und übermorgen ist dann Sonne und Wolken im Wechsel angesagt. Dann aber auch am Nachmittag wieder teilweise Regen mit dabei oder sogar Gewitter bei euch. Und der Topwert am Wochenende, der liegt bei warmen 30 Grad.
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2: Ich bin Florian Klaus. Die Bundesregierung will die Regeln für Krankschreibungen verschärfen. Manches lässt sie aber vorerst offen. Zwar soll künftig schon ab dem ersten Fehltag eine Bescheinigung nötig sein, wann und wie Beschäftigte diese erhalten sollen, ist aber noch ungeklärt. Thomas Bleskin berichtet.
3: Laut Regierungssprecher Cornelius bedeuten die neuen Regeln nicht, dass Arbeitnehmer bereits am ersten Krankheitstag eine Arztpraxis aufsuchen müssen. Konkrete Angaben zum Ablauf machte die Bundesregierung aber nicht. Das Gesundheitsministerium verwies auf die Möglichkeit einer Krankschreibung per Videosprechstunde. Auch rückwirkende Bescheinigungen sind im Gespräch.
2: In Erfurt dürfte es morgen sehr hitzig werden. Die Landeshauptstadt von Thüringen stellt sich wegen des AfD-Bundesparteitags auf eine Ausnahmesituation ein. Die Sicherheitsbehörden erwarten heftige Proteste gegen die Partei. Sie rechnen mit bis zu 50.000 Demonstranten. Erste Versammlungen gab es bereits heute Abend. Das DGB-Bildungswerk hatte zu einem Rundgang eingeladen. Der Titel: Aus der Geschichte lernen, Erfurt im Nationalsozialismus. Die NATO-Staaten wollen die Ukraine mit weiteren Milliardenhilfen bei der Verteidigung gegen Russland unterstützen. Darauf haben sich Vertreter der 32 Länder geeinigt. Insgesamt 140 Milliarden Euro soll die Ukraine über 2 Jahre hinweg bekommen. Ein EU-Hilfspaket in Höhe von rund 60 Milliarden ist da aber schon eingerechnet. Deutschland hat für dieses Jahr schon 11,5 Milliarden Euro für Ausrüstung für die Ukraine eingeplant. Folgt auf Julian Nagelsmann Jürgen Klopp als Fußball-Bundestrainer. Nach dem Rücktritt Nagelsmanns laufen laut DFB schon Gespräche mit Klopp. Bei der WM ist außerdem Ägypten mit einem Sieg gegen Australien im Elfmeterschießen ins Achtelfinale eingezogen. Und die deutschen Basketballer haben in der WM-Qualifikation den nächsten Sieg gefeiert. In Riga hat der Welt- und Europameister gegen Israel mit 92-86 gewonnen.
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2: Ich bin Florian Klaus. Wird Jürgen Klopp Fußball-Bundestrainer? Er hat Gespräche mit dem DFB zumindest bestätigt. Er sei mittlerweile mehr als aufgetankt und bereit, sagte Klopp bei Magenta TV. Es müssten aber noch Dinge mit seinem jetzigen Arbeitgeber Red Bull geklärt werden. Und bei der Fußball-WM haben es Australien und Ägypten spannend gemacht. Erst nach dem Elfmeterschießen durften die Ägypter jubeln. Sie stehen zum ersten Mal seit 92 Jahren wieder im Achtelfinale einer Weltmeisterschaft. Schon bevor in Erfurt der AfD-Bundesparteitag anfängt, hat es in der Stadt erste Versammlungen in dem Zusammenhang gegeben. Das DGB-Bildungswerk hatte etwa zu einem Rundgang eingeladen, der Titel »Aus der Geschichte lernen, Erfurt im Nationalsozialismus«. In der St. Martini-Kirche wurde außerdem ein Friedensgebet veranstaltet. Dazu ist unter anderem auch Thüringens Ex-Ministerpräsident Ramelow gekommen. Am Rande des Parteitags erwartet die Polizei heftige Proteste. Dass die Bundesregierung die Regeln für Krankschreibungen verschärfen will, hat ihr von mehreren Seiten Kritik eingebracht. Die Stadt München zum Beispiel will nicht mitmachen, falls das möglich sein wird. Das hat der grüne Oberbürgermeister Krause angekündigt. Aber auch aus der Union selbst kommt Widerspruch. Der Chef des CDU-Arbeitnehmerflügels Radke hat dem Spiegel gesagt, dieser Punkt müsse noch einmal überdacht werden. In Deutschland sind in den ersten 6 Monaten des Jahres deutlich mehr Elektroautos neu zugelassen worden. 368.000 waren es. Das ist ein Zuwachs von fast 50% im Vergleich zum Vorjahr. Erklärt wird das damit, dass es wieder eine Kaufprämie gibt. Jan-Henne Reitze berichtet.
3: Je nach Einkommen und ob Kinder in der Familie sind, die sich ein Elektroauto kauft, gibt es vom Staat bis zu 6.000 Euro dazu. Das führt, wie von der Politik gewollt, anscheinend dazu, dass sich mehr Menschen für ein E-Auto entscheiden. Auch insgesamt sind wieder mehr Autos, also auch Verbrenner, verkauft worden.
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2: Ich bin Florian Klaus. Wird Jürgen Klopp Fußball-Bundestrainer? Er hat Gespräche mit dem DFB zumindest bestätigt.

0: Er sei mittlerweile mehr als aufgetankt und bereit, sagte Klopp bei Magenta TV. Es müssten aber noch Dinge mit seinem jetzigen Arbeitgeber Red Bull geklärt werden. Und bei der Fußball-WM haben es Australien und Ägypten spannend gemacht. Erst nach dem Elfmeterschießen durften die Ägypter jubeln. Sie stehen zum ersten Mal seit 92 Jahren wieder im Achtelfinale einer Weltmeisterschaft. Schon bevor in Erfurt der AfD-Bundesparteitag anfängt, hat es in der Stadt erste Versammlungen in dem Zusammenhang gegeben. Das DGB-Bildungswerk hatte etwa zu einem Rundgang eingeladen, der Titel »Aus der Geschichte lernen, Erfurt im Nationalsozialismus«. In der Sankt-Martini-Kirche wurde außerdem ein Friedensgebet veranstaltet. Dazu ist unter anderem auch Thüringens Ex-Ministerpräsident Ramelow gekommen. Am Rande des Parteitags erwartet die Polizei heftige Proteste. Dass die Bundesregierung die Regeln für Krankschreibungen verschärfen will, hat ihr von mehreren Seiten Kritik eingebracht. Die Stadt München zum Beispiel will nicht mitmachen, falls das möglich sein wird. Das hat der grüne Oberbürgermeister Krause angekündigt. Aber auch aus der Union selbst kommt Widerspruch. Der Chef des CDU-Arbeitnehmerflügels Radke hat dem Spiegel gesagt, dieser Punkt müsse noch einmal überdacht werden. In Deutschland sind in den ersten 6 Monaten des Jahres deutlich mehr Elektroautos neu zugelassen worden. 368.000 waren es. Das ist ein Zuwachs von fast 50% im Vergleich zum Vorjahr. Erklärt wird das damit, dass es wieder eine Kaufprämie gibt. Jan-Henne Reitze berichtet.
1: Je nach Einkommen und ob Kinder in der Familie sind, die sich ein Elektroauto kauft, gibt es vom Staat bis zu 6.000 Euro dazu. Das führt, wie von der Politik gewollt, anscheinend dazu, dass sich mehr Menschen für ein E-Auto entscheiden. Auch insgesamt sind wieder mehr Autos, also auch Verbrenner, verkauft worden.
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2: Ich bin Florian Klaus. Mehr als aufgetankt und bereit. So beschreibt sich Jürgen Klopp beim Thema, ob er nächster Fußball-Bundestrainer werden könnte. Mit dem DFB ist er schon im Gespräch, hat er bei Magenta TV bestätigt. Bis zu einer Unterschrift brauche es aber noch Zeit. Es müssten etwa noch Dinge mit Klopps jetzigem Arbeitgeber Red Bull geklärt werden. Und noch zur WM. Ägypten hat Australien im Elfmeterschießen besiegt und steht damit im Achtelfinale. Und Argentinien führt nach der ersten Halbzeit mit 1:0 gegen Kap Verde. Der Verband der Hausärzte hält die höheren Hürden für Krankschreibungen, die die Bundesregierung plant, nicht für sinnvoll. Die Vorsitzende Buhlinger Göpfert hat der Rheinischen Post gesagt, diese würden weder den Krankenstand senken noch Missbrauch verhindern. Ging es darum, Betrug zu bekämpfen, müsste man laut ihr nicht telefonische Krankschreibungen verbieten, sondern gegen Anbieter von Videosprechstunden vorgehen, die teils aggressiv mit schnellen Krankschreibungen werben würden. Wenn die AfD heute in Erfurt zu ihrem Bundesparteitag zusammenkommt, wird es in der Stadt wohl laut werden. Die Polizei erwartet heftige Proteste mit bis zu 50.000 Demonstranten. Erste Versammlungen gab es schon, unter anderem ein Friedensgebet in der St. Martini-Kirche, bei dem auch Ex-Ministerpräsident Ramelow dabei war. Insgesamt 140 Milliarden Euro. Die soll die Ukraine beim NATO-Gipfel in Ankara kommende Woche als Unterstützung zugesagt bekommen. Darauf haben sich Vertreter der NATO-Mitgliedsländer verständigt. Jan-Henne Reitze kennt die Details.
3: Das Geld ist für Waffen, andere militärische Ausrüstung oder auch die Ausbildung von Soldaten bestimmt und soll innerhalb von 2 Jahren fließen. Mit in die Gesamtsumme eingerechnet ist schon ein Hilfspaket der EU im Umfang von 60 Milliarden Euro. Die weiteren zugesagten 80 Milliarden Euro sollen von den NATO-Mitgliedstaaten kommen. Deutschland hat dafür in diesem Jahr schon gut 11 Milliarden Euro eingeplant.
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1: Ich bin Florian Klaus. Mehr als aufgetankt und bereit. So beschreibt sich Jürgen Klopp beim Thema, ob er nächster Fußball-Bundestrainer werden könnte. Mit dem DFB ist er schon im Gespräch, hat er bei Magenta TV bestätigt. Bis zu einer Unterschrift brauche es aber noch Zeit. Es müssten etwa noch Dinge mit Klopps jetzigem Arbeitgeber Red Bull geklärt werden. Und noch zur WM. Ägypten hat Australien im Elfmeterschießen besiegt und steht damit im Achtelfinale. Und Argentinien führt nach der ersten Halbzeit mit 1:0 gegen Kap Verde. Der Verband der Hausärzte hält die höheren Hürden für Krankschreibungen, die die Bundesregierung plant, nicht für sinnvoll. Die Vorsitzende Buhlinger Göpfert hat der Rheinischen Post gesagt, diese würden weder den Krankenstand senken noch Missbrauch verhindern. Ging es darum, Betrug zu bekämpfen, müsste man laut ihr nicht telefonische Krankschreibungen verbieten, sondern gegen Anbieter von Videosprechstunden vorgehen, die teils aggressiv mit schnellen Krankschreibungen werben würden. Wenn die AfD heute in Erfurt zu ihrem Bundesparteitag zusammenkommt, wird es in der Stadt wohl laut werden. Die Polizei erwartet heftige Proteste mit bis zu 50.000 Demonstranten. Erste Versammlungen gab es schon, unter anderem ein Friedensgebet in der St. Martini-Kirche, bei dem auch Ex-Ministerpräsident Ramelow dabei war. Insgesamt 140 Milliarden Euro. Die soll die Ukraine beim NATO-Gipfel in Ankara kommende Woche als Unterstützung zugesagt bekommen. Darauf haben sich Vertreter der NATO-Mitgliedsländer verständigt. Jan-Henne Reitze kennt die Details.
2: Das Geld ist für Waffen, andere militärische Ausrüstung oder auch die Ausbildung von Soldaten bestimmt und soll innerhalb von 2 Jahren fließen. Mit in die Gesamtsumme eingerechnet ist schon ein Hilfspaket der EU im Umfang von 60 Milliarden Euro. Die weiteren zugesagten 80 Milliarden Euro sollen von den NATO-Mitgliedstaaten kommen. Deutschland hat dafür in diesem Jahr schon gut 11 Milliarden Euro eingeplant.
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